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1: Auf der A81 singen Richtung Stuttgart. Achtung, zwischen Hiltritzhausen und Ehningen liegt ein Metallteil auf der Autobahn. Wir wünschen euch eine gute Fahrt.
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0: maximal werden es 22 Grad.
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0: Im Studio von Riebe sei freundlieb. Einsparungen bei Zuschüssen für Heimkosten, höhere Beiträge für Besserverdiener. Die Pläne zur Pflegereform von Bundesgesundheitsministerin Wagen kommen bei Sozialverbänden und Patientenschützern nicht gut an. Sie finden, Pflegebedürftige und Angehörige werden zu stark belastet. Für Wagen ist es wichtig, dass jetzt gespart wird. Das Milliardenloch bei der Pflegeversicherung müsse gestopft werden. Die können aber auch nicht alles leisten, so die Ministerin weiter. Deutschland hält trotz Kritik aus der EU an den Grenzkontrollen fest. Die Maßnahmen seien wirkungsvoll, sagte Bundesinnenminister Dobrindt bei einem Treffen in Luxemburg. Er spricht von einer gelungenen Migrationswende. Die EU-Kommission fordert, die Grenzkontrollen im Schengen-Raum zu beenden. Ein ungewöhnlicher Vorfall hat für Aufregung am Frankfurter Flughafen gesorgt. Dort ist eine Lufthansa-Maschine am Gate eingeknickt und auf die Nase gefallen. Cornelius Dreger berichtet.
2: Videos und Bilder im Internet zeigen, wie das Fahrwerk des Fliegers nachgibt und die Maschine dann zusammensackt. Als das Ganze passiert ist, waren die Crew und auch Bodenpersonal an Bord. Einige von ihnen wurden verletzt. Fluggäste waren zu dem Zeitpunkt noch nicht eingestiegen. Das Flugzeug sollte eigentlich nach Los Angeles fliegen. Warum das Fahrwerk nachgegeben hat, ist bislang nicht bekannt.
0: Der ukrainische Präsident Selenskyj will sich mit Kreml-Chef Putin treffen. In einem offenen Brief schlägt er ein Vier-Augen-Gespräch vor, um den Krieg zu beenden. Aus Moskau heißt es, Selenskyj könne jederzeit kommen. Seit Kriegsbeginn gab es kein Treffen zwischen den beiden. Die Fußball-WM in Nordamerika ist noch nicht mal gestartet. Da wird hierzulande schon über das nächste Sommermärchen diskutiert. Wie die Bild schreibt, will der DFB das Turnier entweder 2038 oder 2042 wieder nach Deutschland holen. Tom Husse mit den Einzelheiten.
3: DFB-Präsident Bernd Neuendorf hat demnach schon im Präsidium davon gesprochen. Eine richtige Bewerbung gibt's aber noch nicht. Auch über mögliche Austragungsorte wird schon diskutiert. Dazu zählen etwa Berlin, Leipzig, Hamburg, München, Köln und Stuttgart. Unterdessen läuft der Countdown für die WM in den USA, Kanada und Mexiko. Kommenden Donnerstag ist das erste Spiel. Da treffen Co-Gastgeber Mexiko und Südafrika aufeinander. Die DFB-Elf muss dann einige Tage später ran gegen Curaçao.
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4: Auf der A81 singen Richtung Stuttgart. Achtung, zwischen Hiltritzhausen und Ehningen liegt ein Metallteil auf der Autobahn. Wir wünschen euch eine gute Fahrt.
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1: Auf der A81 singen Richtung Stuttgart. Achtung, zwischen Hiltritzhausen und Ehningen liegt ein Metallteil auf der Autobahn. Wir wünschen euch eine gute Fahrt.
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1: Wolken und immer noch länger Regen ziehen gerade von Alpen bis rüber Richtung Lausitz. Daneben lässt das Ganze schon nach und es wird zwischendurch auch mal trockener. Gewitter werden seltener. Dazu liegen die Temperaturen aktuell bei 14 bis 8 Grad. Heute am Tag bleibt es wechselhaft mit Sonne und Wolken. Ab und zu kommt noch ein Schauer runter, maximal

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1: Im Studio Finn Riebe, sei freundlich. Schönen guten Morgen. Die Pläne von Bundesgesundheitsministerin Wagen zur Pflege kommen bei vielen nicht besonders gut an. Der Spitzenverband der gesetzlichen Krankenversicherung spricht von einem unausgewogenen Gesamtpaket. Mehr von Cornelius Dreger.
2: Verbandschef Oliver Blatt findet, ja, bei der Finanzsituation muss gespart werden, allerdings würde zu viel bei den Pflegebedürftigen und Beitragszahlern abgeladen. Ähnlich sehen es auch die Caritas und der Sozialverband Deutschland. Sie sagen, es wäre ein fatales Signal, wenn die Rentenbeiträge für pflegende Angehörige gekürzt werden. Mit ihrer Reform will Wagen das Milliardenloch bei der Pflegeversicherung stopfen. Gutverdiener sollen mehr in die Pflegekasse einzahlen und höhere Zuschüsse zu Heimkosten erst später greifen.
1: Die Bonpflicht soll gelockert werden. Bundesfinanzminister Klingbeil plant laut Medienberichten, dass bei kleinen Einkäufen bis 30 Euro kein Zwangsbon mehr nötig ist. Statt Papier reicht dann auch digital per Mail oder QR-Code. Ziel ist weniger Bürokratie und weniger Papier im Handel. Der ukrainische Präsident Zelensky will sich mit Kreml-Chef Putin treffen. In einem offenen Brief schlägt er ein Vier-Augen-Gespräch vor, um den Krieg zu beenden. Die Entscheidung liegt jetzt bei Ihnen. Es reicht mit diesem Krieg, schreibt Zelensky an Putin. Er bietet für die Dauer der Verhandlungen einen Waffenstillstand an. Der Kreml reagierte knapp. Zelensky könne jederzeit nach Moskau kommen. Experten halten ein Treffen derzeit aber für eher unwahrscheinlich, vor allem in Russland. Zwar wird wieder über Gespräche gesprochen, bei den zentralen Streitpunkten wie die russischen Gebietsansprüche auf den Donbass liegen beide Seiten weit auseinander. Der als Maskenmann bekannte Kindermörder Martin N. ist in Frankreich zu lebenslanger Haft verurteilt worden. Es ging um den Mord an einen kleinen Jungen vor über 20 Jahren. N. sitzt bereits in Deutschland im Gefängnis, weil er in den 90ern und 2001 drei Jungen getötet hatte. Sie waren in Schleswig-Holstein und Niedersachsen verschwunden. In Dänemark haben Experten den toten Buckelwal obduziert. Die Todesursache bleibt zunächst unklar. Die Proben sollen nun im Labor ausgewertet werden. Verletzungen wurden aber nicht gefunden. Eine private Rettungsinitiative hatte den Wal über die Ostsee in die Nordsee gebracht. Wenig später war er tot.
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3: Auf der A81 singen Richtung Stuttgart. Achtung, zwischen Hiltritzhausen und Ehningen liegt ein Metallteil auf der Autobahn. Wir wünschen euch eine gute Fahrt.
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1: Felix Jähn und Cascada. Boy, you turn me.

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1: Auf der A81 singen Richtung Stuttgart. Achtung, zwischen Hiltritzhausen und Ehningen liegt ein Metallteil auf der Autobahn. Wir wünschen euch eine gute Fahrt.
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1: Wolkig ist es heute Morgen und ab und zu kann auch mal ein Schauer runterkommen. Später bleibt es ein Mix aus Sonne und Wolken, dazu vereinzelt Schauer und im Norden auch kurze Gewitter möglich. Die Höchstwerte, die liegen bei 18 bis 22 Grad. Morgen dann mehr Wolken, zwischendurch Schauer und vereinzelt Gewitter, am wärmsten bis 25 Grad.
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2: Im Studio Finn Riebe, sei freundlieb. Schönen guten Morgen.

0: eine elektronische Kasse nutzen müssen. Hintergrund ist, dass das Finanzamt so jede Zahlung besser nachvollziehen kann. Stichwort Steuerbetrug. Ziel der Reform ist also weniger Papier im Alltag, aber mehr Sicherheit bei der Erfassung von Einnahmen im Handel. Volodymyr Selenskyj hat Russland-Staatschef Putin ein persönliches Treffen vorgeschlagen. Ziel ist ein Ende der Kämpfe, so steht's in einem offenen Brief des ukrainischen Präsidenten. Der Kreml reagierte knapp, Selenskyj könne jederzeit nach Moskau kommen. Der DFB will die Fußball-WM wieder nach Deutschland holen. Das berichtet die Bild. Demnach geht es um die Weltmeisterschaft 2038 oder 2042. Bislang sind das aber alles nur Überlegungen. Eine richtige Bewerbung gibt's noch nicht. Tennisprofi Alexander Zverev will bei den French Open heute den nächsten Schritt zu seinem ersten Grand-Slam-Titel machen. Im Halbfinale trifft der Hamburger auf den Tschechen Jakub Menzik. Zverev gilt mittlerweile als absoluter Favorit auf den Titel.
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2: Auf der A81 singen Richtung Stuttgart. Achtung, zwischen Hiltritzhausen und Ehningen liegt ein Metallteil auf der Autobahn. Wir wünschen euch eine gute Fahrt.
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4: Auf der A81 singen Richtung Stuttgart. Achtung, zwischen Hiltritzhausen und Ehningen liegt ein Metallteil auf der Autobahn. Wir wünschen euch eine gute Fahrt.
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1: Heute am Freitag gibt es zwischen Reutlingen, Tübingen und dem Zollernalbkreis einen Mix aus Sonne und vielen Wolken. Vereinzelt sind auch kurze Schauer mit dabei. Die Temperaturen steigen auf 20 bis 22 Grad. Morgen am Samstag wird es etwas freundlicher, meist bleibt es trocken. Die Höchstwerte liegen bei bis zu 23 Grad. Neckaralb-Live-Wetter trennt weiter durchwachsen, immer wieder Wolken, aber auch sonnige Abschnitte bei 22 bis 25 Grad.
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2: Ich bin Rainer Pompe. Guten Morgen. Wal Timmy war tatsächlich ein Weibchen. Das hat die Obduktion des vor der dänischen Insel Anholt verendeten Buckelwal ergeben. Woran Timmy aber tatsächlich starb, konnte nicht festgestellt werden. Eindeutige Verletzungen wurden nicht entdeckt. Sigrid Harms in Kopenhagen. Wie lief die Obduktion denn ab?
3: Zu Beginn schnitten die Walexperten noch mit langen Messern gezielt durch die dicke Fettschicht, die den Wal zusammenhielt. Dadurch konnten die Fäulnisgase entweichen, die sich in seinem Inneren gebildet hatten. Am Ende musste ein Bagger ran, um das tonnenschwere Tier zu öffnen.
2: Ein Hotel im Bayerischen Wald hat Juden als Gäste abgelehnt. Als ein Ehepaar aus Israel über ein Buchungsportal ein Zimmer in dem Hotel in Lahm reservieren wollte, lautete die Antwort: Tut uns leid, in unserem Hotel sind keine Juden erlaubt. Nun hat sich auch die Generalstaatsanwaltschaft in München eingeschaltet. Der Hotelier begründete die Ablehnung damit, er habe die Buchungsanfrage als fake gehalten. Pläne

0: beispielsweise von Konstanz. Die Ausmaße des Schiffes sind dabei wirklich gigantisch. 1,5 Kilometer lang, fast 250 Meter breit und 30 Decks hoch. Noch werden aber Investoren gesucht. Die müssen ein dickes Bankkonto haben. Schließlich werden die Baukosten auf 14 Milliarden Euro geschätzt.
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2: Neue Hiobsbotschaft für Autofahrer rund um Reutlingen. Auf der B312 muss nicht nur die Eichtal, sondern auch die Ermstalbrücke abgerissen werden. Grund? Auch in ihr ist Spannungsriss und rostempfindlicher Spannstahl verbaut, der schon die Carola-Brücke in Dresden zum Einsturz brachte. Die Bauarbeiten sollen übernächstes Jahr beginnen und etwa 14 Monate dauern. In dieser Zeit wird die Bundesstraße voll gesperrt. 33.000 Fahrzeuge pro Tag müssen umgeleitet werden. Walter Frevert, Neckaralb live in Reutlingen.
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3: Mit einer Meldung von der A8 Stuttgart Richtung Karlsruhe. Zwischen Stuttgart-Möhringen und Kreuz Stuttgart hier Gefahr durch ein defektes Fahrzeug auf der Strecke. Kommt gut und sicher an euer Ziel.
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3: Geblitzt wird auf der B14 zwischen Autobahnzufahrt und Skertringen.
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3: Wunderschönen Brückenfreitag in Baden-Württemberg. Hier ist Christian Philipp. Guten Morgen.

0: 6.10 Uhr. Miles Away und Madonna. Einfach gute Musik an diesem 5. Juni 2026. Hier ist startklar die Morgenshow. Wunderschönen guten Morgen. Ja, Leo Grauer hat das Glück, heute Brückentag feiern zu dürfen, begehen zu dürfen, erleben zu dürfen. Christian Philipp ist deshalb für euch am frühen Morgen zur Stelle. An diesem 5. Juni, heute auch offizieller Weltumwelttag, wurde von den Vereinten Nationen ins Leben gerufen und wird seit den 1970er Jahren begangen. Ziel dieses Tages ist es, auf Umwelt- und Klimaschutz aufmerksam zu machen. Ganz wichtiges Thema natürlich. An so einem Brückentag könnt ihr es aber auch langsamer angehen lassen. Wenn ihr der Meinung seid, ihr wollt euch nochmal umdrehen, dann macht das getrost. Wir sind auf jeden Fall bei euch.
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2: Einmal brachten die Menschen einen Mann zu Jesus, der weder sprechen noch hören konnte. Der wollte, dass Jesus ihn berührt. Jesus nahm den Mann beiseite und legte ihm die Finger auf die Ohren. Danach blickte er zum Himmel und sagte, Ephata, das heißt, öffne dich. So steht's in der Bibel. Tja, und dann öffneten sich die Ohren des Mannes. Er konnte richtig reden. Die Leute waren begeistert. Krass, dieser Jesus macht, dass Taube hören und Stumme reden können. Für mich ist das mehr als nur eine alte Story, wie da irgendwer irgendwo mal geheilt wurde. Es ist ein Bild, das für alle Menschen steht. Jesus will die Menschen öffnen für Gottes Liebe. Er will, dass alle Gott wahrnehmen können. Dass ich also nicht mehr sprachlos, stumm oder womöglich ziellos durch mein Leben renne, sondern Gott höre, mein Leben auf ihn ausrichte. Ein Ruf Gottes also, der an mich und an alle geht. Ephata, öffne dich. Daniel Heinze, Katholische Kirche.
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6:20 Uhr. Rescue Me, Bellbook and Candle. Hier ist Nick Alp live, startklar, die Morgenshow an diesem Brückenfreitag. Guten Morgen, stellt euch mal vor, ihr lauft nachts durch New York. Das kann doch mal passieren. Und plötzlich hebt sich ein Gullideckel und Menschen klettern aus der Kanalisation. Genau das sorgt derzeit eben in New York für Gesprächsstoff. Anwohner haben beobachtet, wie nachts immer wieder Männer in schwarzer Kleidung aus Kanalschächten auftauchen. Die Polizei hat inzwischen Entwarnung gegeben in New York. Dahinter steckt offenbar keine Untergrundverschwörung und auch kein neuer Superheldenfilm, sondern Arbeiter und Techniker, die in den weit verzweigten Tunneln der Stadt unterwegs sind. Trotzdem zeigt die Geschichte, manchmal schreibt das echte Leben die kurioseren Geschichten als Hollywood. Boah, mir gruselt's.

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8: Viele Wolken heute in der Region Neckaralb. Die Sonne zeigt sich nur zwischendurch. Einzelne Schauer sind durchaus möglich. Die Temperaturen 20 bis maximal 22 Grad. Morgen am Samstag geht es dann etwas freundlicher durch den Tag. Sonne und Wolken wechseln sich ab. Vereinzelt sind auch Schauer möglich. Dazu bis zu 23 Grad. Der Neckaralb-Live-Wetter-Trend am Sonntag wieder durchwachsen mit vielen Wolken, aber auch sonnigen Phasen bei 22 bis 25 Grad.
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9: Ich bin Rainer Pompe. Guten Morgen. Wahl-Timmy war tatsächlich ein Weibchen und etwa 4 bis 5 Jahre alt. Das hat die Obduktion des vor der dänischen Insel Anholt veränderten Buckelwal ergeben. Woran Timmy aber tatsächlich starb, wissen wir noch nicht. Frühestens in einem halben Jahr sollen die Ergebnisse der Obduktion vorliegen. Die neuen Sparpläne von Gesundheitsministerin Nina Warken lösen bei Verbänden Entsetzen aus. Wer Familienangehörige pflegt und dafür im Job kürzer tritt, soll nämlich die Rente gekürzt werden. Die Caritas spricht von einer familienfeindlichen Fehlentscheidung. Der Sozialverband Deutschland fürchtet, dass dadurch Millionen Menschen, vor allem Frauen, in die Altersarmut gedrängt werden. Erst Hamburg, jetzt am Wochenende Rock am Ring und Rock im Park und nächste Woche München. Linkin Park ist in Deutschland unterwegs und die Fans feiern die ersten Auftritte der Band bei uns im Land nach ihrer 7-jährigen Pause. Legendär, unglaublich gut, kommt bald wieder. Unter den Instagram-Kommentaren zu ihrem ersten Deutschland-Konzert findet man nur begeisterte Fans.
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10: Messstätten ist sicherer geworden, das sagt die neue Kriminalstatistik. Während es 2024 noch über 700 Straftaten gegeben hat, waren es letztes Jahr nur noch 260. Damit liegt Messstätten unter dem Durchschnitt im Zollernalbkreis. Besonders stark war der Rückgang bei den Ladendiebstählen. Die meisten Straftaten gab es in der Kernstadt Messstätten. Im Ortsteil Hossingen hat sich die Zahl fast verdoppelt, in Oberdiegisheim dagegen halbiert. Walter Frevert, Neckaralb live in Messstätten.
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11: Zurzeit gibt es keine Störungsmeldungen. Gute Fahrt.
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11: Geblitzt wird auf der B14 zwischen Autobahnzufahrt und Skertringen.
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11: Schönen guten Morgen mit Billy Idol jetzt und Eyes Without a Face. Hier ist Christian Philipp am Brückenfreitag.

6.40 Uhr. Glockenbach und Klock-Klock gemeinsam mit Brooklyn. Der Song zum Wachwerden. Hier ist Neckaralb live, startklar die Morgenshow. Und Musik gibt es jetzt aus dem Jahr 1999. Ich muss so anfangen. Es gibt einen Song, der 1980 von der Band Air Supply veröffentlicht wurde und in den USA bis auf Platz 2 in die Charts emporkletterte. Und zwar All Out of Love. Andrew Donalds machte daraus 1999 einen europäischen Hit. Seine Version erreichte Platz 3 in Deutschland, Österreich und der Schweiz und war damit besonders im deutschsprachigen Raum erfolgreich. Wir hören ihn jetzt, diesen Song, All Out of Love, eine Coverversion von Andrew Donalds aus dem Jahr 1999.

0: 6.47 Uhr. Ein wechselhafter Freitag ist das heute, dieser Brückenfreitag zwischen Neckar und Alb. Dazu gibt es Temperaturen so zwischen 20 und 25 Grad. Ihr müsst also mit vielem heute rechnen, aber nicht unbedingt mit viel Sommerwetter. Und hier bei Startklar, die Morgenshow, muss man an so einem Tag wie heute auch mit sehr vielem rechnen. Zum Beispiel auch mit ganz anstrengenden Anrufen.
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2: Hallo?
3: Kartoffelhof Ilmersee, Biecherli, guten Tag.
2: Guten Tag, hallo.
3: Herr Urban, Ihre Firma hat doch die Solarplatte auf unser Bauernhaus in Ilmersee draufgeschraubt. Ja?
2: Ja.
3: Jetzt wohnen da teilweise aber Saisonarbeiter von uns, die klagen, dass die Dusche nicht mehr warm wäre und die Kühlschränke schaltet auch immer aus, sodass alles kaputt geht und schimmelt und das Bier, das wird auch solch warm. Können Sie da schnell wie möglich kommen und das wieder richten?
2: Und wann waren wir bei Ihnen da? In Ilmersee?
3: Ah ja, jetzt tun Sie doch jetzt so, als wenn Sie nichts mehr wissen. Es ist schon ein paar Monate her, wo Sie das draufgemurkst haben.
2: Ein paar Monate her. Okay, dann können wir erst morgen kommen, weil heute sind wir leider nicht vor Ort da.
3: Ja, schon, aber die schimpfen alle schon, wissen Sie. Und wir wollen auch, dass die alle Träger in die Arbeit kommen und stinkert wie die Biber.
2: Verstehe, aber... Leider ist es heute schwierig, wenn dann erst morgen, tut mir leid, weil wir sind wie gesagt nicht vor Ort.
3: Ich hätte meinem Chef gleich gesagt, dass es ein rechter Scheiß ist, ja, bloß weil die Depper die Atomkraftwerke alle abgeschaltet haben, ja. Aber sie sind doch hoffentlich gegen den ganzen Schaden da versichert, oder?
2: Ja, das sind wir schon versichert, ja.
3: Also dann sehen wir uns morgen, oder?
2: Dann kommen wir morgen vorbei, natürlich, ja.
3: Wenn sie dann morgen kommen, dann ist unsere Vorarbeiterin da, ja, die Nicola Urban, weil... Hier ist der Telefoncheck.
2: Ach so, mit Telefoncheck, ja, heiler Zack.
3: Ja, sorry, tut mir leid.
2: Alles gut, ich denke mir gerade so, hä, aber... Ja, mei. In Ilmersee hatten wir ja tatsächlich eine Baustelle, aber alles gut. Grüße von Trivers Energy.
3: Ja, danke. Schönen Tag noch. Tschüss.
2: Ja,
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6: Heute am Freitag gibt es zwischen Reutlingen, Tübingen und dem Zollernalbkreis einen Mix aus Sonne und vielen Wolken. Vereinzelt sind auch kurze Schauer mit dabei. Die Temperaturen steigen auf 20 bis 22 Grad. Morgen am Samstag wird es etwas freundlicher, meist bleibt es trocken. Die Höchstwerte liegen bei bis zu 23 Grad. Neckaralb-Live-Wetter trennt weiter durchwachsen, immer wieder Wolken, aber auch sonnige Abschnitte bei 22 bis 25 Grad.
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7: Ich bin Rainer Pompe. Guten Morgen. Wal-Timi war tatsächlich ein Weibchen. Das hat die Obduktion des vor der dänischen Insel Anholt verendeten Buckelwal ergeben. Woran Timi aber tatsächlich starb, wissen wir erst in etwa einem halben Jahr. Sigrid Harms in Kopenhagen. Wie lief denn die Obduktion ab?
8: Zu Beginn schnitten die Walexperten noch mit langen Messern gezielt durch die dicke Fettschicht, die den Wal zusammenhielt. Dadurch konnten die Fäulnisgase entweichen, die sich in seinem Inneren gebildet hatten. Am Ende musste ein Bagger ran, um das tonnenschwere Tier zu öffnen.
7: Ein Hotel im Bayerischen Wald hat Juden als Gäste abgelehnt, als ein Ehepaar aus Israel über ein Buchungsportal ein Zimmer in dem Hotel in Lahm reservieren wollte, lautete die Antwort: Tut uns leid, in unserem Hotel sind keine Juden erlaubt. Nun hat sich auch die Generalstaatsanwaltschaft in München eingeschaltet. Der Hotelier begründete die Ablehnung damit, er habe die Buchungsanfrage als fake gehalten. Elon Musk könnte schon bald der erste Billionär der Welt sein, da nämlich, wenn nächste Woche der Börsengang von SpaceX klappt. Musk hält an dem Weltraumgiganten rund 42%. Insgesamt soll der Börsengang rund 75 Milliarden Dollar in die Kassen spülen.
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9: Wegen der Kessellage und vieler versiegelter Flächen wird es in Stuttgart im Sommer besonders heiß. Eine Lösung könnten Fake-Bäume, sogenannte Eco-Trees, sein. Sie funktionieren wie Sonnenschirme. An aufgespannten Netzsegeln wachsen Kletterpflanzen auf.

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2: Verlängertes Wochenende für alle die den Brückenfreitag nehmen konnten. Einiges ist los an diesem verlängerten Wochenende, auch in Sachen Festivals. Dazu gleich mehr. Zwei Songs gibt's zuvor. DJ Bobo und jetzt Black mit Wonderful Life. Am Mikrofon Christian Philipp. Guten Morgen.

0: 7.11 Uhr. Startklar die Morgenshow an diesem 5. Juni, Brückenfreitag zwischen Neckar und Alb, zwischen Frohnleichnam und Wochenende. Langes Wochenende und es geht wieder los. Die Festivals in der Region und auch nicht in der Region starten wieder. Dieses Wochenende geht's mit Rock am Ring los und in einigen Tagen folgt dann das Southside Festival in Neuhausen ob Eck am Wochenende um den 19. Juni herum. Und das Kessel Festival Ende Juni dann in Stuttgart. Katharina Simon ist die richtige Festivalgängerin. Katharina, was braucht man für ein Festival wie zum Beispiel das Kessel Festival?
1: Gute Laune und Lust auf die Acts oder die Musikrichtung, das ist auf jeden Fall das A und O. Und die richtige Vorbereitung natürlich, auch im Hinblick auf mögliche Regentage oder sehr heiße Zelttage. Dazu gehört zuerst mal die Auswahl der Schlafmöglichkeit. Wenn man nämlich auf einem Campingplatz ist, dann ist es ganz gut, sich vor der Anreise schon mal anzuschauen, wie genau das da aufgebaut ist. Dann kann man sich überlegen, wie viel kann ich überhaupt mitnehmen? Kann ich mit dem Auto dahin fahren oder muss ich dann alles zum Zeltplatz tragen? Das macht nämlich einen großen Unterschied.
0: Ja, du hast recht, das ist ein wichtiger Punkt, aber wenn man es weiß, dann nimmt man sich ja auch schon vorsorglich was mit.
1: Genau, das ist nämlich das zweite große Thema, Packen. Wichtig sind auf jeden Fall wasserdichte Schuhe und Regenponchos, genauso wie eine Sonnenbrille und eine Kopfbedeckung. Außerdem ist ein Brustbeutel oder eine Bauchtasche immer super für Wertsachen. Essen und Trinken sollte auch nicht zu kurz kommen. Praktisch sind da zum Beispiel Dosenravioli oder Müsliriegel. Ansonsten nehme ich immer noch gerne Kaugummis, Feuchttücher, Klopapier natürlich und Desinfektionsmittel mit. Und mein Erste-Hilfe-Kit mit Pflastern, Schmerztabletten, ein paar Elektrolyten und Co. Eine Powerbank fürs Handy ist ebenfalls ein Gamechanger.
0: Alles klar, Katharina. Noch irgendwelche Geheimtipps von dir?
1: Na, ob das Geheimtipps sind, weiß ich nicht. Aber Oropacks sind zum Beispiel super praktisch. Sollte man doch mal schlafen wollen. Außerdem nehme ich immer eine Rolle Panzertape mit, falls was kaputt geht. Ein kleiner Lifehack für kühlere Getränke von mir. Saftmilch oder Eistee zum Beispiel einfrieren und dann als zusätzliche Kühlakkus nutzen. Kannst du dann auch noch trinken. Dabei aber bitte darauf achten, dass genug Platz im Gefäß drin ist und dass keine kohlensäurehaltigen Getränke eingefroren werden.
0: Ja, richtig clever. Das waren schon mal wertvolle Tipps für die nächsten Festivalbesuche. Danke, Katharina Simon. Habt ihr noch mehr Geheimtipps rund um das Thema Festivalbesuch? Dann gerne her damit. Schickt uns eine WhatsApp an die 07121 945 88 99. Die WhatsApp an die 945 88 99 in Reutlingen.
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0: 7.20 Uhr.
1: Mamma mia, haben wir schon wieder Brückenfreitag. Hier ist Neckaralb live, startklar. Die Morgenshow, wunderschönen guten Morgen. Ja, das ist der letzte Brückenfreitag auf lange Sicht. Auf lange Sicht hier zwischen Neckar und Alb. Hoffe, ihr könnt es genießen. Ich gönne es euch. Ich habe dafür gute Musik mitgebracht. Einfach gute Musik. Gleich Boyzone und Picture of You. Und dazu befassen wir uns noch einmal mit den Festivalbesuchen. Vor allem, wenn es zu einem Rockfestival geht. Das ist ja so wie im wahren Leben. Meint auch Kollege Jan Zerbst.
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3: Unser Alltag ist ja oft kaum von einem Rockfestival zu unterscheiden. Geh mal am Wochenende ins schwedische Möbelhaus. Da schiebst du dich stundenlang durch Menschenmassen, isst fragwürdiges Essen, von dem die Hälfte auf dem Boden landet, und die Namen der Möbel passen eins zu eins auch für Rockbands.
4: Und hier sind für euch Klippern und Kneppefjord Rundström.
3: Und auch Kindergeburtstage sind Festivals. Überall Geschrei, klebriger Boden, völlig übermüdete Menschen und manchmal läuft plötzlich auch irgendwer nackig rum. Und schließlich, bald wieder, Public Viewing zur WM ist auch wie ein Festival. Campingstühle, Dosenbier, Sonnenbrand, es ist laut, vor uns steht einer, der uns die Sicht nimmt und wir haben keine Stimme mehr.
4: Geh mal bitte zur Seite, ich sehe nix!
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12: Viele Wolken heute in der Region Neckaralb. Die Sonne zeigt sich nur zwischendurch. Einzelne Schauer sind durchaus möglich. Die Temperaturen 20 bis maximal 22 Grad. Morgen am Samstag geht es dann etwas freundlicher durch den Tag. Sonne und Wolken wechseln sich ab. Vereinzelt sind auch Schauer möglich. Dazu bis zu 23 Grad. Der Neckaralb-Live-Wetter-Trend am Sonntag wieder durchwachsen mit vielen Wolken, aber auch sonnigen Phasen bei 22 bis 25 Grad.
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13: Ich bin Rainer Pompe. Guten Morgen. Die Sparpläne von Gesundheitsministerin Wagen für die Pflegeversicherung bleiben umstritten. Für Diskussion sorgt vor allem die Überlegung, pflegenden Angehörigen die Rente zu kürzen, sollten sie wegen der Pflege weniger arbeiten. Ministerin Wagen sieht sich aber unter Zugzwang.
14: Wir haben jetzt einen Gesetzentwurf vorgelegt, der zum einen dafür sorgt, dass die Finanzen wieder stabilisiert werden, der aber zum anderen, das ist mir auch wichtig, dafür sorgt, dass sich die Versorgung für die Menschen auch verbessert.
13: Pläne für das größte Kreuzfahrtschiff der Welt sind jetzt in England bekannt geworden. Sage und schreibe, 80.000 Menschen sollen darauf Platz finden und damit alle Einwohner beispielsweise von Konstanz. Die Ausmaße des Schiffes sind dabei wirklich gigantisch. 1,5 Kilometer lang, fast 250 Meter breit und 30 Decks hoch. Noch werden aber Investoren gesucht, die müssen ein dickes Bankkonto haben. Schließlich werden die Baukosten auf 14 Milliarden Euro geschätzt. Das Warten hat ein Ende. Staffel 3 von Kaulitz und Kaulitz kommt endlich auf Netflix. Und das Ganze schon ab dem 23. Juli. In dem Instagram-Clip verkünden die beiden Tokyo-Hotel-Zwillinge Bill und Tom die freudige Nachricht selbst und versprechen, emotionaler denn je zu werden. Die Fans drehen durch. Unter dem Ankündigungspost von Netflix herrscht pure Vorfreude in den Kommentaren.
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15: Volle Kähne, tausende Zuschauer und gute Laune. Das 70. Stocherkahnrennen in Tübingen hat wieder den Neckar gerockt. Gewonnen hat die Mannschaft von Nicaria zum dritten Mal. Der Wanderpokal darf also erneut mit nach Hause. Überschattet wurde das Spektakel zwar von mutmaßlicher Sabotage an mehreren Booten, die Stimmung ging trotzdem nicht baden. Für die schönsten Bilder sorgte die Fachschaft Medizin. Mit ihrer OP auf dem Neckar gewann sie den Kostümwettbewerb. Karin Rothaupt, Neckaralb live in Tübingen.
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12: Wir haben zurzeit keine Störungsmeldungen vorliegen. Euch eine gute Fahrt.
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12: Geblitzt wird auf der B14 zwischen Gärtringen und Autobahnzufahrt, in Echterdingen in der Flughafenstraße bei der Messe sowie zwischen Hirlingen und Dettingen Höhe Hemmendorf.
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12: Thierry Lee, ich bin wieder da. Schönen guten Morgen. Hier ist Christian Philipp.

7.40 Uhr. Bones und die Imagine Dragons. Einfach gute Rockmusik in diesem Fall bei Nick Halb Live. Startklar, die Morgenshow. Wusstet ihr eigentlich, dass der Name Imagine Dragons bis heute ein Geheimnis ist? Die Band verrät einfach nicht, auch heute nicht, wofür der Name wirklich steht. Fest steht nur, es handelt sich um ein Anagramm, also einen Buchstabensalat aus einem anderen Ausdruck. Welcher das ist, das wissen nur die Bandmitglieder selbst und die sagen ja nichts, ne?

0: 7.44 Uhr. Ein wechselhafter Freitag ist das heute, ein wechselhafter Brückentag. Startklar, die Morgenshow ist eingeschaltet. Wunderschönen guten Morgen zusammen. Bananen sind Beeren, Erdbeeren dagegen nicht. Aus botanischer Sicht gehört die Banane tatsächlich zu den Beerenfrüchten. Die Erdbeere hingegen zu den Sammelnussfrüchten. Ja. Wir haben wieder dazugelernt und wir lernen nie aus. Deshalb machen wir genau so weiter.
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2: Historiker gehen davon aus, dass Martin Luther eine sehr hohe, dünne Stimme hatte. Menschen, die in einem weichen Sessel sitzen, sind kompromissbereiter als jemand, der auf einem harten Stuhl sitzt. Friedrich Schiller lagerte faule Äpfel in seiner Schreibtischschublade, da ihn der Geruch des Verfalls nach eigener Aussage inspirierte.
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Guten Morgen um 7.52 Uhr. Hier ist Neckar Alb Live Startklar, die Morgenshow mit Jennifer Lopez on the floor und jetzt Enya und Orinoco Flow. Erschien 1988 und wurde Enyas großer internationaler Durchbruch. Der Song schaffte es in Großbritannien sogar für 3 Wochen auf Platz 1 der Charts. Übrigens, der Titel bezieht sich nicht nur auf den Orinoco-Fluss in Südamerika. Orinoco war auch der Name des Londoner Tonstudios, in dem dieser Song aufgenommen wurde. Von Enya, jetzt hier in Startklar, die Morgenshow am Brückenfreitag. Enya mit Orinoco Flow. Viel Spaß.

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5: Heute am Freitag gibt es zwischen Reutlingen, Tübingen und dem Zollernalbkreis einen Mix aus Sonne und vielen Wolken. Vereinzelt sind auch kurze Schauer mit dabei. Die Temperaturen steigen auf 20 bis 22 Grad. Morgen am Samstag wird es etwas freundlicher, meist bleibt es trocken. Die Höchstwerte liegen bei bis zu 23 Grad. Neckaralb-Live-Wetter trennt weiter durchwachsen, immer wieder Wolken, aber auch sonnige Abschnitte bei 22 bis 25 Grad.
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6: Ich bin Rainer Pompe. Guten Morgen. Nur jeder vierte Deutsche glaubt, dass die Bundesregierung die Probleme bei den Sozialversicherungssystemen lösen kann. Das hat eine Umfrage für das ZDF Politbarometer ergeben. Drei Viertel sind also davon überzeugt, dass die Reformen bei Kranken-, Pflege- und Rentenversicherung keinen Erfolg haben werden. Kein Wunder daher, dass die schwarz-rote Koalition weiterhin keine guten Noten bekommt. 72% bescheinigen der Bundesregierung schlechte Arbeit. Elon Musk könnte schon bald der erste Billionär der Welt sein. Dann nämlich, wenn nächste Woche der Börsengang von SpaceX klappt. Musk hält an dem Weltraumgiganten rund 42%. Insgesamt soll der Börsengang rund 75 Milliarden Dollar in die Kassen spülen. Waltimi war tatsächlich ein Weibchen und etwa 4 bis 5 Jahre alt. Das hat die Obduktion des vor der dänischen Insel Anholt verendeten Buckelwal ergeben. Woran Timi aber tatsächlich gestorben ist, wissen wir noch nicht. Frühestens in einem halben Jahr sollen die Ergebnisse der Obduktion vorliegen.
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7: Ein Physiotherapeut zieht gegen die Stadt Tübingen vor Gericht. Jahrelang hat er sein Auto im Gewerbegebiet Au-Ost kostenlos geparkt. Seit September zahlt er jeden Monat 50 Euro Parkgebühren, damit er sein Auto in der Nähe der Praxis abstellen kann. Jetzt wehrt er sich mit einer weiteren Unternehmerin im Eilverfahren vor dem Verwaltungsgericht Sigmaringen gegen die Parkraumbewirtschaftung. Oberbürgermeister Boris Palmer kann das Verhalten des Physiotherapeuten nicht nachvollziehen. Kerstin Eckert, Neckaralb live in Tübingen.
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5: Mit einer Meldung von der B28 Reutlingen Richtung Bad Urach zwischen Dettingen Ost und Bad Urach B465 Schielverkehr und mindestens 7 Minuten Zeitverlust. Ich wünsche eine gute Fahrt, kommt gut an.
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5: Geblitzt wird auf der B14 zwischen Gärtringen und Autobahnzufahrt, in Echterdingen in der Flughafenstraße bei der Messe sowie zwischen Hirlingen und Dettingen Höhe Hemmendorf. Und gerade kommt noch ein Blitzer rein von der Landstraße zwischen Haigerloch und Bad Imnau.

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2: Aufgehorcht, in dieser halben Stunde könnt ihr noch Tickets gewinnen für ein tolles Konzerterlebnis mit Queens on Stage. 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Das Einzige, was ihr euch jetzt schon mal vormerken solltet, falls ihr gewinnen möchtet, das Konzert ist am nächsten Montag. Aufgepasst, gegen 8.20 Uhr gibt's die Tickets eventuell für euch. Hier ist Christian Philipp. Guten Morgen.

0: 8:11 Uhr. Oh la la, your body is a wonderland, John Mayer, hier in Startklar, die Morgenshow, einfach gute Musik. Nicht nur das, wir schauen gerne in die Heimat, das machen wir auch jetzt wieder, zwischen Neckar und Alb. Was war so alles los?
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2: Mit mir Katharina Simon. Guten Morgen.
1: Zollernalbkreis.
2: In Hechingen ist ein Streit zwischen einem Autofahrer und einem Radfahrer am Mittwochabend eskaliert. Der 24-jährige Autofahrer soll einen unbekannten E-Bike-Fahrer kurz angehupt haben, weil dieser die Vorfahrt missachtet hatte. Daraufhin soll der Radfahrer den Wagen verfolgt und beim Vorbeifahren den Außenspiegel abgetreten haben. Der Autofahrer nahm dann wohl selbst wieder die Verfolgungsjagd auf und sprühte Tierabwehrspray in Richtung des Radfahrers. Dabei wurde aber eine unbeteiligte 41-jährige Frau leicht verletzt, die in die Sprühwolke geriet. Sie wurde vom Rettungsdienst untersucht. Am Auto entstand ein Schaden von rund 100 Euro. Die Polizei ermittelt nun.
1: Kreis Reutlingen.
2: Autofahrer in Reutlingen können aufatmen. Wegen der vielen Baustellen in der Stadt wird die Verkehrsregelung in der Lederstraße vorübergehend gelockert. Die bisher gesperrte Spur ist werktags von 6 bis 8:30 Uhr sowie von 15:30 Uhr bis 19 Uhr wieder für den Verkehr freigegeben. An Sonn- und Feiertagen bleibt die Sperrung bestehen. Die Regelung gilt voraussichtlich, bis die Bauarbeiten in der Karlsstraße und Kaiserstraße abgeschlossen sind, also bis November. Damit soll der Verkehr während der Baustellenzeit besser fließen.
1: Kreis Tübingen.
2: Beim 70. Tübinger Stocherkahnrennen haben sich gestern wieder tausende Zuschauer am Neckar versammelt. Den Sieg sicherte sich der studentische Verein Nikaria. Die Burschenschaft Germania kam als letzte ins Ziel und muss damit auch das Rennen im kommenden Jahr organisieren. Schon vor Rennstart sorgten aber wohl Sabotageversuche für angeheizte Stimmung. Unbekannte hatten offenbar Löcher in die Boote einiger Studentenverbindungen gebohrt. Die betroffenen Teams konnten nach Reparaturen trotzdem starten. Die Vorfälle wurden angezeigt, so Medienberichte. Den Kostümwettbewerb gewann die Fachschaft Medizin mit einer OP auf dem Neckar. Begleitet wurde das Rennen außerdem von Protestaktionen gegen Studentenverbindungen.
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0: 8.21 Uhr. Guten Morgen mit Startklar, die Morgenshow. Premiere in Stuttgart mit Queens on Stage bringt Musical People am kommenden Montag, 8. Juni, ein neues und außergewöhnliches Konzertformat auf die Bühne. Im Fokus stehen drei außergewöhnliche Damen. Sie haben alle als Killer Queen im Erfolgsmusical We Will Rock You das Publikum begeistert, beziehungsweise tun es immer noch. Die Stars des Abends, Willemijn van Kijk, die in den Kölner Originalproduktionen von We Will Rock You als Killer Queen brillierte, mit dabei auch Isaiah Blackman, die aktuelle Erstbesetzung der Killer Queen in Stuttgart, und Marle Martens, die ebenfalls aktuell als Cover Killer Queen in Stuttgart auf der Bühne steht. Marle Martens zeigt sich übrigens von diesem besonderen Konzertereignis am kommenden Montag sehr begeistert.
1: Ich freue mich einfach sehr, um mit diesen beiden Frauen die Bühne zu teilen, weil wir kennen uns schon ein bisschen länger und haben schon auch einige Projekte zusammen gemacht, aber noch nie in diese Konstellation. Und das ist ganz, ganz toll, weil sie haben unglaublich tolle Stimmen. Wir inspirieren uns gegenseitig, haben Respekt füreinander und wenn wir zusammen performen auf der Bühne, dann entsteht einfach etwas Besonderes.
0: Drei Killer Queens zusammen auf einer Bühne und alle drei stammen aus den Niederlanden.
1: Also ich denke, es hätte so sein sollen, dass wir jetzt endlich mal zu dritt was auf der Bühne machen, so ein Konzert bringen wie Queens on Stage. Ja, ich glaube, das wird einfach ein Abend voller Power. Und wir werden natürlich begleitet von einer super Band, The Musical People Band, mit Musikern, die wir schon seit Jahren lang auch kennen. Und dann ist die Connection auch richtig spürbar. Das bringt dann auch eine ganz andere Energie mit sich.
0: Queens on Stage ist mehr als ein Konzert. Es ist ein energiegeladenes Live-Erlebnis. Ein besonderer Abend für alle Fans, großer Stimmen, starker Frauenfiguren und außergewöhnlicher Musical-Momente. Neben legendären Songs von Queen umfasst der Abend übrigens auch ausgewählte Titel aus weiteren bekannten Musical-Produktionen, in denen diese drei Sängerinnen mitgemacht haben, wie zum Beispiel Disneys Die Eiskönigin, Tina, das Tina Turner Musical oder Bodyguard. Queens on Stage. Das Konzerterlebnis am kommenden Montag, 8. Juni im Stage Apollo Theater in Stuttgart. Beginnt es um 19 Uhr. 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
13: Viele Wolken heute in der Region Neckaralb. Die Sonne zeigt sich nur zwischendurch. Einzelne Schauer sind durchaus möglich. Die Temperaturen 20 bis maximal 22 Grad. Morgen am Samstag geht es dann etwas freundlicher durch den Tag. Sonne und Wolken wechseln sich ab. Vereinzelt sind auch Schauer möglich. Dazu bis zu 23 Grad. Der Neckaralb-Live-Wetter-Trend am Sonntag wieder durchwachsen mit vielen Wolken, aber auch sonnigen Phasen bei 22 bis 25 Grad.
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14: Ich bin Rainer Pompe. Guten Morgen. Die Sparpläne von Gesundheitsministerin Wagen für die Pflegeversicherung bleiben umstritten. Für Diskussion sorgt vor allem die Überlegung, pflegenden Angehörigen die Rente zu kürzen, sollten sie wegen der Pflege weniger arbeiten. Ministerin Wagen sieht sich aber unter Zugzwang.
15: Wir haben jetzt einen Gesetzentwurf vorgelegt, der zum einen dafür sorgt, dass die Finanzen wieder stabilisiert werden, der aber zum anderen, das ist mir auch wichtig, dafür sorgt, dass sich die Versorgung für die Menschen auch verbessert.
14: Nach der Trennung eines Paares soll der gemeinsame Hund unter den Ex-Partnern versteigert werden. Diese ungewöhnliche Entscheidung hat jetzt das Landgericht Bonn getroffen. Begründung des Gerichts, beide stehen als Besitzer im Kaufvertrag des Labradors mit dem Namen Boon. Herrchen und Frauchen hatten sich zuvor nicht einigen können, wer den Hund nach der Scheidung bekommt. Erst Hamburg, jetzt am Wochenende Rock am Ring und Rock im Park sowie nächste Woche München. Linkin Park ist in Deutschland unterwegs und die Fans feiern die ersten Auftritte der Band bei uns im Land nach ihrer 7-jährigen Pause. Legendär, unglaublich gut, kommt bald wieder. Unter den Instagram-Kommentaren zu ihrem ersten Deutschland-Konzert findet man nur begeisterte Fans.
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16: Ein Video geht im Netz viral. Ein Kaffeebetreiber in Ebingen äußert sich darin und spricht die wiederholte Zerstörung seines Mobiliars im Außenbereich an. Das Reel verbreitet sich in den sozialen Medien rasant und stößt auf große Resonanz. Nach einem Gespräch mit der Stadt gibt es erste Konsequenzen. Sitzbänke an einer nahegelegenen Bushaltestelle sollen abgebaut werden, da sich dort abends häufiger Gruppen versammeln. Karin Rothaupt, Neckaralb live in Ebingen.
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17: Zurzeit gibt es keine Störungsmeldungen. Gute Fahrt.
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17: Geblitzt wird auf der B14 zwischen Gärtringen und der Autobahnzufahrt, in Echterdingen in der Flughafenstraße bei der Messe, zwischen Hirlingen und Dettingen bei Hemmendorf wird geblitzt, sowie auf der Landstraße zwischen Haigerloch und Bad Imnau Karlstal.
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17: Hier ist Christian Philipp, guten Morgen, mit dabei Bananarama und Venus.

8.41 Uhr ist es. As it was, Harry Styles und jetzt Musik von No Mercy mit Where Do You Go, My Lovely. Einfach gute Musik, hier ist Nicker, bleib startklar am Brückenfreitag. Guten Morgen.

0: 8.44 Uhr. Dieser Freitag, dieser Brückenfreitag, ist sehr wechselhaft in der Heimat bei Temperaturen zwischen 20 und 25 Grad maximal. Immer wieder müsst ihr heute auch wieder mit Schauern rechnen. Ansonsten sind auch sonnige Abschnitte möglich. Das ist Neckar Live, startklar. Die Morgenshow. 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
2: Hallo?
3: Kartoffelhof Ilmersee, Biecherli, guten Tag.
2: Guten Tag, hallo.
3: Herr Urban, Ihre Firma hat doch die Solarplatte auf unser Bauernhaus in Ilmersee draufgeschraubt. Ja?
2: Ja.
3: Jetzt wohnen da teilweise aber Saisonarbeiter von uns, die klagen, dass die Dusche nicht mehr warm wäre und die Kühlschränke schaltet auch immer aus, sodass alles kaputt geht und schimmelt und das Bier, das wird auch so warm. Können Sie da schnell wie möglich kommen und das wieder richten?
2: Und wann waren wir bei Ihnen da? In Ilmersee?
3: Ah ja, jetzt tun Sie doch jetzt so, als wenn Sie nichts mehr wissen. Es ist schon ein paar Monate her, wo Sie das draufgemurkst haben.
2: Paar Monate her. Okay, dann können wir erst morgen kommen, weil heute sind wir leider nicht vor Ort da.
3: Ja schon, aber die schimpfen alle schon, wissen Sie. Und wir wollen auch, dass die alle Träger in die Arbeit kommen und stinkert wie die Biber.
2: Verstehe, aber leider ist es heute schwierig, wenn dann erst morgen, tut mir leid, weil wir sind wie gesagt nicht vor Ort.
3: Ich hätte meinem Chef gleich gesagt, dass es ein rechter Scheiß ist, ja, bloß weil die Depper die Atomkraftwerke alle abgeschaltet haben, ja. Aber Sie sind doch hoffentlich gegen den ganzen Schaden da versichert, oder?
2: Ja, das sind wir schon versichert, ja.
3: Also dann sehen wir uns morgen, oder?
2: Dann kommen wir morgen vorbei, natürlich, ja.
3: Wenn Sie dann morgen kommen, dann ist unsere Vorarbeiterin da, ja? Die Nicola Urban, weil hier ist der Telefoncheck.
2: Ach so, mit Telefoncheck, ja, heiler Zack.
3: Ja, sorry, tut mir leid.
2: Alles gut, ich denke mir gerade so, hä, aber ja, mei. In Ilmensee hatten wir ja tatsächlich eine Baustelle, aber alles gut. Grüße von Trivers Energy.
3: Ja, danke. Schönen Tag noch, tschüss.
2: Ja.
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12: Heute am Freitag gibt es zwischen Reutlingen, Tübingen und dem Zollernalbkreis einen Mix aus Sonne und vielen Wolken. Vereinzelt sind auch kurze Schauer mit dabei. Die Temperaturen steigen auf 20 bis 22 Grad. Morgen am Samstag wird es etwas freundlicher, meist bleibt es trocken. Die Höchstwerte liegen bei bis zu 23 Grad. Neckaralb-Live-Wetter trennt weiter durchwachsen, immer wieder Wolken, aber auch sonnige Abschnitte bei 22 bis 25 Grad.
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13: Ich bin Rainer Pompe. Guten Tag. Nur jeder vierte Deutsche glaubt, dass die Bundesregierung die Probleme bei den Sozialversicherungssystemen lösen kann. Das hat eine Umfrage für das ZDF Politbarometer ergeben. 3/4 sind also davon überzeugt, dass die Reformen bei Kranken-, Pflege- und Rentenversicherung keinen Erfolg haben werden. Kein Wunder daher, dass die schwarz-rote Koalition weiterhin keine guten Noten bekommt. 72% bescheinigen der Bundesregierung schlechte Arbeit. Dass Taylor Swift nicht am Hungertuch nagt, haben wir geahnt. Jetzt wissen wir, der Superstar hat rund 2 Milliarden Dollar auf dem Konto. Das will das Wirtschaftsmagazin Forbes herausgefunden haben. Den Status als Milliardärin hatte Swift vor 2 Jahren bereits erreicht. Inzwischen hat sich ihr Vermögen also verdoppelt. Sie ist damit die reichste Musikerin aller Zeiten. Der Bauchplatscher einer fast neuen Lufthansa-Maschine in Frankfurt sorgt im Netz für reichlich Spott. Boeing müde, Boeing jetzt schlafen, heißt es in einem Kommentar. Ein anderer User vermutet, dass die Brieftaschen der Piloten nach den vielen Streiks zu schwer geworden sind. Die Boeing 787 stand gestern am Gate, als plötzlich das Bugrad der Maschine wegknickte.
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14: Volle Kähne, tausende Zuschauer und gute Laune. Das 70. Stocherkahnrennen in Tübingen hat wieder den Neckar gerockt. Gewonnen hat die Mannschaft von Nicaria zum 3. Mal. Der Wanderpokal darf also erneut mit nach Hause. Überschattet wurde das Spektakel zwar von mutmaßlicher Sabotage an mehreren Booten, die Stimmung ging trotzdem nicht baden. Für die schönsten Bilder sorgte die Fachschaft Medizin. Mit ihrer OP auf dem Neckar gewann sie den Kostümwettbewerb. Karin Rothaupt, Neckaralb live in Tübingen.
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12: Zurzeit liegt nichts vor, wir haben keine Störungsmeldungen. Euch eine gute Fahrt.
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12: Geblitzt wird auf der B14 zwischen Gärtringen und der Autobahnzufahrt, in Echterdingen in der Flughafenstraße bei der Messe, zwischen Hirlingen und Dettingen bei Hemmendorf wird geblitzt, sowie auf der Landstraße zwischen Haigerloch und Bad Imnau Karlstal.
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12: Am Mikrofon ist Christian.

0: 9.10 Uhr.
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0: Football steht an. Die Reutlinger Eagles empfangen morgen am Samstag zu Hause die Holzgerlingen Twisters. Für die Reutlingen Eagles ist das der 5. Spieltag der Football-Regionalliga Südwest. Während die Eagles mit 3 Siegen aus 4 Spielen weiterhin vom Aufstieg in die GFL 2 träumen, kämpfen die Gäste noch um ihren ersten Saisonsieg. Für Defensive End Florian Schweikart ist die Begegnung dabei etwas ganz Besonderes. Der 25-Jährige wechselte vor der Saison von den Twisters nach Reutlingen und trifft nun auf zahlreiche ehemalige Mitspieler und Freunde. Start ist morgen um 18 Uhr im Stadion an der Kreuzeiche in Reutlingen. Die Reutlingen Eagles gegen die Holzgerlingen Twisters.
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0: 9.19 Uhr. Der Monat Juni erschreitet voran. Wir haben schon den 5. Juni heute, Brückenfreitag zwischen Neckar und Alb. Das ist startklar die Morgenshow, die ihr eingeschaltet habt. Wir befinden uns so langsam in der Festivalsaison. Rock am Ring an diesem Wochenende und nicht nur das. Es locken in den nächsten Wochen weitere Festivals, auch in unserer unmittelbaren Nähe. Und wenn man dann auf ein Festival geht, dann sollte man ja durchaus vorbereitet sein. Wie vorbereitet und wie es sich anfühlt, so ein Festivalbesuch, weiß einer ganz gut und er kann es gut erklären, Jan Zerbst.
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2: Unser Alltag ist ja oft kaum von einem Rockfestival zu unterscheiden. Geh mal am Wochenende ins schwedische Möbelhaus. Da schiebst du dich stundenlang durch Menschenmassen, isst fragwürdiges Essen, von dem die Hälfte auf dem Boden landet, und die Namen der Möbel passen 1:1 auch für Rockbands.
3: Und hier sind für euch Klippern und Kneckefjord Rundström.
2: Und auch Kindergeburtstage sind Festivals. Überall Geschrei, klebriger Boden, völlig übermüdete Menschen und manchmal läuft plötzlich auch irgendwer nackig rum. Und schließlich, bald wieder, Public Viewing zur WM ist auch wie ein Festival. Campingstühle, Dosenbier, Sonnenbrand, es ist laut, vor uns steht einer, der uns die Sicht nimmt und wir haben keine Stimme mehr.
3: Geh mal bitte zur Seite, ich seh nix!
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11: Viele Wolken heute in der Region Neckaralb. Die Sonne zeigt sich nur zwischendurch. Einzelne Schauer sind durchaus möglich. Die Temperaturen 20 bis maximal 22 Grad. Morgen am Samstag geht es dann etwas freundlicher durch den Tag. Sonne und Wolken wechseln sich ab. Vereinzelt sind auch Schauer möglich. Dazu bis zu 23 Grad. Der Neckaralb-Live-Wetter-Trend am Sonntag wieder durchwachsen mit vielen Wolken, aber auch sonnigen Phasen bei 22 bis 25 Grad.
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12: Ich bin Rainer Pompe. Guten Morgen. Die Sparpläne von Gesundheitsministerin Wagen für die Pflegeversicherung bleiben umstritten. Für Diskussion sorgt vor allem die Überlegung, pflegenden Angehörigen die Rente zu kürzen, sollten sie wegen der Pflege weniger arbeiten. Ministerin Wagen sieht sich aber unter Zugzwang.
13: Wir haben jetzt einen Gesetzentwurf vorgelegt, der zum einen dafür sorgt, dass die Finanzen wieder stabilisiert werden, der aber zum anderen, das ist mir auch wichtig, dafür sorgt, dass sich die Versorgung für die Menschen auch verbessert.
12: Nach der Trennung eines Paares soll der gemeinsame Hund unter den Ex-Partnern versteigert werden. Diese ungewöhnliche Entscheidung hat jetzt das Landgericht Bonn getroffen. Begründung des Gerichts, beide stehen als Besitzer im Kaufvertrag des Labradors mit dem Namen Boon. Herrchen und Frauchen hatten sich zuvor nicht einigen können, wer den Hund nach der Scheidung bekommt. Erst Hamburg, jetzt am Wochenende Rock am Ring und Rock im Park sowie nächste Woche München. Linkin Park ist in Deutschland unterwegs und die Fans feiern die ersten Auftritte der Band bei uns im Land nach ihrer 7-jährigen Pause. Legendär, unglaublich gut, kommt bald wieder. Unter den Instagram-Kommentaren zu ihrem ersten Deutschlandkonzert findet man nur begeisterte Fans.
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14: Ein Video geht im Netz viral. Ein Kaffeebetreiber in Ebingen äußert sich darin und spricht die wiederholte Zerstörung seines Mobiliars im Außenbereich an. Das Reel verbreitet sich in den sozialen Medien rasant und stößt auf große Resonanz. Nach einem Gespräch mit der Stadt gibt es erste Konsequenzen. Sitzbänke an einer nahegelegenen Bushaltestelle sollen abgebaut werden, da sich dort abends häufiger Gruppen versammeln. Karin Rothaupt, Neckaralb live in Ebingen.
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11: Wir haben zurzeit keine Störungsmeldungen vorliegen. Euch eine gute Fahrt.
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11: Geblitzt wird auf der B14 zwischen Gärtringen und der Autobahnzufahrt, in Echterdingen in der Flughafenstraße bei der Messe, zwischen Hirlingen und Dettingen bei Hemmendorf wird geblitzt, sowie auf der Landstraße zwischen Haigerloch und Bad Imnau Karlstal.
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11: Eine coole Nummer wartet jetzt auf uns von Seal. Human Beings. Am Mikrofon ist Christian Philipp. Ich genieße jetzt mit euch. Guten Morgen.

0: How do you do, Roxette? Einfach gute Musik, startklar die Morgenshow. Heute ist es wechselhaft in der Heimat. Es kann sonnige Abschnitte geben, aber auch einige Schauer sagen sich durchaus an zwischen Neckar und Alb und dazu Temperaturen maximal heute zwischen 20 und 25 Grad an diesem Brückentag, an diesem Brückenfreitag. Übrigens, der Begriff Brückentag ist typisch deutsch. Im Englischen zum Beispiel gibt es keine direkte Entsprechung. Dort spricht man eher von einem Long Weekend oder davon, einen Urlaubstag zwischen Feiertag und Wochenende zu haben. Aber im Deutschen gibt es eben den Brückentag. Ja, jetzt haben wir wieder dazugelernt an diesem Brückentag, an diesem Brückenfreitag. Und wir lernen auch an so einem Tag nie aus.
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2: Historiker gehen davon aus, dass Martin Luther eine sehr hohe, dünne Stimme hatte. Menschen, die in einem weichen Sessel sitzen, sind kompromissbereiter als jemand, der auf einem harten Stuhl sitzt. Friedrich Schiller lagerte faule Äpfel in seiner Schreibtischschublade, da ihn der Geruch des Verfalls nach eigener Aussage inspirierte.
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Das war startklar die Morgenshow mit der Ausgabe vom Brückenfreitag, 5. Juni 2026. In Vertretung von Leo Grauerer am Mikrofon Christian Philipp. Euch ein schönes Restwochenende, falls ihr ein langes Wochenende habt. Falls nicht, steigt gut ein ins Wochenende und haltet heute durch. Ciao, ciao, macht's gut.

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8: Sonne und Wolken sind heute Vormittag bunt gemischt unterwegs und ab und zu kommt auch mal ein Schauer runter. Später am Tag bleibt es wechselhaft. Im Norden kann es auch mal kurz krachen mit einem Gewitter dazu, bei meist 18 bis 22 Grad. Morgen dann mehr Wolken von Südwesten her. Immer wieder Schauer und vereinzelt Gewitter, maximal bis 25 Grad.
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9: Ich bin Rainer Pompe. Guten Tag. Die große Mehrheit der Deutschen traut der Fußballnationalmannschaft nicht den WM-Titel zu. Nur jeder Siebte ist überzeugt, dass die DFB-Auswahl beim Turnier in den USA, Kanada und Mexiko triumphieren wird. Das geht aus einer Umfrage für das ZDF-Politbarometer hervor. Danach glaubt immerhin jeder Dritte ans Erreichen des Viertelfinals. Bei den beiden vorangegangenen Weltmeisterschaften war für das deutsche Team jeweils bereits in der Vorrunde Schluss. Nach der Trennung eines Paares soll der gemeinsame Hund unter den Ex-Partnern versteigert werden. Diese ungewöhnliche Entscheidung hat jetzt das Landgericht Bonn getroffen. Begründung des Gerichts, beide stehen als Besitzer im Kaufvertrag des Labradors mit dem Namen Boon. Herrchen und Frauchen hatten sich zuvor nicht einigen können, wer den Hund nach der Scheidung bekommt. Elon Musk könnte schon bald der erste Billionär der Welt sein, dann nämlich, wenn nächste Woche der Börsengang von SpaceX klappt. Musk hält an dem Weltraumgiganten rund 42%. Insgesamt soll der Börsengang rund 75 Milliarden Dollar in die Kasse spielen.
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10: Messstätten ist sicherer geworden, das sagt die neue Kriminalstatistik. Während es 2024 noch über 700 Straftaten gegeben hat, waren es letztes Jahr nur noch 260. Damit liegt Messstätten unter dem Durchschnitt im Zollernalbkreis. Besonders stark war der Rückgang bei den Ladendiebstählen. Die meisten Straftaten gab es in der Kernstadt Messstätten. Im Ortsteil Hossingen hat sich die Zahl fast verdoppelt, in Oberdiegisheim dagegen halbiert. Walter Frevert, Neckaralb live in Messstätten.
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11: Verkehrsmeldungen gibt es aktuell keine. Kommt gut an euer Ziel.
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12: Geblitzt wird in Reutlingen im Grundweg. Außerdem steht ein Blitzer in Gomaring in der Engelhagstraße. Zwischen Rottenburg-Weiler und Hemmendorf steht ein Blitzer auf der Landstraße. Außerdem wird in Haigerloch-Trilfing in der Straße Karlsthal geblitzt. In Balingen steht ein Blitzer in der Wilhelm-Kraut-Straße und außerdem in Balingen-Hesselwang in der Biberacher Straße. Und ein Blitzer steht auf der Kreisstraße zwischen Albstadt-Lautlingen und Albstadt-Ebingen.
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12: Einen tollen Freitag wünsche ich euch. Ich bin Katharina Simon. Hi! Na, wie verbringt ihr euren Brückentag? Ich habe schon gehört, einige von euch sind auf Festivals unterwegs. Ich wünsche euch auf jeden Fall ganz viel Spaß. Uns anderen, die hier zu Hause sitzen oder vielleicht auch arbeiten müssen wie ich, wünsche ich ganz viel Durchhaltevermögen. Wir starten jetzt in die einfach gute Musik.

0: Holly Humberstone, To Love Somebody. So klingt einfach gute Musik hier bei eurem Lieblingssender. Und jetzt schauen wir mal auf einen besonders schönen Moment in dieser Woche.
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2: Seit Stunden bastle ich an dem Text für den nächsten himmlischen Moment. Mir will nichts einfallen. Schreibblockade? Dann keimen langsam die Ideen. Ich fange an zu schreiben. Es fließt, läuft. Und jetzt noch schnell aufnehmen in meinem kleinen Studio und ab die Post. Allerdings hat da der Nachbar links was dagegen. Er muss anscheinend unbedingt justament seinen Rasen mähen. Ab und zu fährt draußen ein Auto vorbei. Hintergrundrauschen. All das kann ich nicht brauchen. Mein Mikrofon ist hochempfindlich. Gut, mache ich halt eine Pause. Endlich ist es draußen wieder einigermaßen ruhig. Ich richte mein Equipment ein und beginne den Text einzusprechen. Da rumpelt es draußen wieder. Der Nachbar rechts hat beschlossen, seine Hofeinfahrt pflastern zu lassen. Wenn jetzt noch der Gockel aus dem Hühnerstall zwei Häuser weiter anfängt zu zetern, schmeiße ich hin. Dann, so gegen 11 Uhr in der Nacht, wird es ruhig. Schnell noch den Text aufnehmen, abmischen und wegschicken, fertig. Endlich! Ein himmlischer Moment.
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7: Sonne und Wolken sind heute Vormittag bunt gemischt unterwegs und ab und zu kommt auch mal ein Schauer runter. Später am Tag bleibt das wechselhaft. Im Norden kann es auch mal kurz krachen mit einem Gewitter dazu, bei meist 18 bis 22 Grad. Morgen dann mehr Wolken von Südwesten her. Immer wieder Schauer und vereinzelt Gewitter, maximal bis 25 Grad.
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8: Verkehrsmeldungen gibt es aktuell keine. Kommt gut an euer Ziel.
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9: Geblitzt wird in Reutlingen im Grundweg. Außerdem steht ein Blitzer in Gomering in der Engelhagstraße. Zwischen Rottenburg-Weiler und Hemmendorf steht ein Blitzer auf der Landstraße. Außerdem wird in Heigerloch-Trilfing in der Straße Karlsthal geblitzt. In Balingen steht ein Blitzer in der Wilhelm-Kraut-Straße und außerdem in Balingen-Hesselwang in der Biberacher Straße. Und ein Blitzer steht auf der Kreisstraße zwischen Albstadt-Lautlingen und Albstadt-Ebingen.
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7: Sonne und Wolken wechseln sich gerade ab und zu kommt auch mal ein Schauer runter, vereinzelt mit kurzem Gewitter, vor allem im Norden. Richtung Mittag wird es insgesamt etwas freundlicher, der Regen lässt eher nach. Dazu Höchstwerte von 18 bis 22 Grad. Morgen dann mehr Wolken, im Westen öfter Schauer und einzelne Gewitter, sonst meist nur vereinzelt nass, maximal bis 26 Grad.
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8: Ich bin Rainer Pompe. Guten Tag. Nur jeder vierte Deutsche glaubt, dass die Bundesregierung die Probleme bei den Sozialversicherungssystemen lösen kann. Das hat eine Umfrage für das ZDF Politbarometer ergeben. Drei Viertel sind also davon überzeugt, dass die Reformen bei Krankenpflege und Rentenversicherung keinen Erfolg haben werden. Kein Wunder daher, dass die schwarz-rote Koalition weiterhin keine guten Noten bekommt. 72% bescheinigen der Bundesregierung schlechte Arbeit. Dass Taylor Swift nicht am Hungertuch nagt, haben wir geahnt. Jetzt wissen wir, der Superstar hat rund 2 Milliarden Dollar auf dem Konto. Das will das Wirtschaftsmagazin Forbes herausgefunden haben. Den Status als Milliardärin hatte Swift vor 2 Jahren erreicht. Inzwischen hat sich ihr Vermögen also verdoppelt. Sie ist damit die reichste Musikerin aller Zeiten. Der Bauchplatscher einer fast neuen Lufthansa-Maschine in Frankfurt sorgt im Netz für reichlich Spott. Die Boeing stand am Gate, als plötzlich das Bugrad der Maschine wegknickte. Boeing müde, Boeing jetzt schlafen, heißt es dazu in einem Kommentar. Ein anderer User vermutet, dass die Brieftaschen der Piloten nach den vielen Streiks zu schwer geworden sind.
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9: Bei einer Kontrolle im Kreis Reutlingen sind eine völlig verwahrloste Hündin und 5 Kaninchen beschlagnahmt worden. Der Raum voller Kot und Urin. Die Hündin war stark abgemagert und verschmutzt. Die Kaninchen ebenfalls geschwächt und vermutlich krank. Eines ohne Fell im Gesicht. Sie erholen sich langsam im Tierheim. Die Hündin trägt nun den Namen Silva Lapina, die stille Kaninchenhafte, als Anlehnung an ihr sanftes Wesen. Karin Rothaupt, Neckaralb live in Reutlingen.
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10: Auf der B10 in Stuttgart. Achtung, zwischen Hedelfingen und dem Dreieck Neckarpark liegen Gegenstände auf der Straße. In Schlierbach auf der B297 ist in Höhe des Ortseingangs ein Auto liegen geblieben. Und auf der B27 Tübingen Richtung Balingen ist zwischen Bodelshausen und Hechingen Nord B2 und 30 die rechte Spur gesperrt. Kommt gut an euer Ziel.
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11: Geblitzt wird in Reutlingen im Grundweg. Außerdem steht ein Blitzer in Gomering in der Engelhagstraße. Zwischen Rottenburg-Weiler und Hemmendorf steht ein Blitzer auf der Landstraße. Außerdem wird in Heigerloch-Trilfing in der Straße Karlsthal geblitzt. In Balingen steht ein Blitzer in der Wilhelm-Kraut-Straße und außerdem in Balingen-Hesselwang in der Biberacher-Straße. Und ein Blitzer steht auf der Kreisstraße zwischen Albstadt-Lautlingen und Albstadt-Ebingen.
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11: Hallo zusammen, schönen Freitag euch. Ich bin Katharina Simon. Wir starten rein in die Musik mit Prince Italo Joe und Marky Mark live in the street.

0: Einfach gute Musik von Flo Rida, Good Feeling. Ja, das ist so eine richtige Party-Gute-Laune-Hymne. Und gute Laune, die gibt's auch am Samstag. Und zwar hier.
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15: Sonne und Wolken wechseln sich gerade ab und zu kommt auch mal ein Schauer runter, vereinzelt mit kurzem Gewitter, vor allem im Norden. Richtung Mittag wird es insgesamt etwas freundlicher, der Regen lässt eher nach. Dazu Höchstwerte von 18 bis 22 Grad. Morgen dann mehr Wolken, im Westen öfter Schauer und einzelne Gewitter, sonst meist nur vereinzelt nass, maximal bis 26 Grad.
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16: Auf der B10 in Stuttgart. Achtung, zwischen Hedelfingen und dem Dreieck Neckarpark liegen Gegenstände auf der Straße. In Schlierbach auf der B297 ist in Höhe des Ortseingangs ein Auto liegen geblieben. Und auf der B27 Tübingen Richtung Balingen ist zwischen Bodelshausen und Hechingen Nord B2 und 30 die rechte Spur gesperrt. Kommt gut an euer Ziel.
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17: Geblitzt wird in Reutlingen im Grundweg. Außerdem steht ein Blitzer in Gomering in der Engelhagstraße. Zwischen Rottenburg-Weiler und Hemmendorf steht ein Blitzer auf der Landstraße. Außerdem wird in Haigerloch-Trilfing in der Straße Karlsthal geblitzt. In Balingen steht ein Blitzer in der Wilhelm-Kraut-Straße und außerdem in Balingen-Hesselwang in der Biberacher Straße. Und ein Blitzer steht auf der Kreisstraße zwischen Albstadt-Lautlingen und Albstadt-Ebingen.
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4: Sonne und Wolken wechseln sich gerade ab und zu kommt auch mal ein Schauer runter, vereinzelt mit kurzem Gewitter, vor allem im Norden. Richtung Mittag wird es insgesamt etwas freundlicher, der Regen lässt eher nach. Dazu Höchstwerte von 18 bis 22 Grad. Morgen dann mehr Wolken, im Westen öfter Schauer und einzelne Gewitter, sonst meist nur vereinzelt nass, maximal bis 26 Grad.
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5: Mit Sebastian Fischer, guten Tag. Die geplante Pflegereform sorgt weiter für ordentlich Kritik. Der Präsident des Städtetags Leipzigs, Obi Jung, spricht von einer zusätzlichen Belastung von rund 1 Milliarde Euro für die Gemeinden. Schon jetzt seien Pflegeplätze so teuer, dass oft die Kommunen einspringen müssten. In Leipzig hätten sich die Kosten sogar verdoppelt. Gleichzeitig traut laut einer Umfrage für das ZDF Politbarometer nur jeder vierte Deutsche der Regierung die Lösung dieser Probleme zu. Ein Kleinkind, das in Rastatt aus etwa 14 Metern Höhe aus einem Fenster gestürzt ist, ist inzwischen außer Lebensgefahr. Das teilte die Polizei in Offenburg mit. Wie genau es zu dem Unglück kam, ist noch unklar. Es werde weiter ermittelt. Das 18 Monate alte Kind war aus dem Fenster eines Mehrfamilienhauses gefallen und schwerst verletzt worden. Ein Rettungshubschrauber brachte es in eine Klinik nach Karlsruhe. Das Warten hat ein Ende. Staffel 3 von Kaulitz und Kaulitz kommt endlich auf Netflix und das Ganze schon ab 23. Juli. In dem Instagram-Clip verkünden die beiden Tokyo-Hotel-Zwillinge Bill und Tom die freudige Nachricht selbst und versprechen, emotionaler denn je zu werden. Die Fans drehen durch. Unter dem Ankündigungspost von Netflix herrscht pure Vorfreude in den Kommentaren.
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6: Wegen der Kessellage und vieler versiegelter Flächen wird es in Stuttgart im Sommer besonders heiß. Eine Lösung könnten Fake-Bäume, sogenannte Eco-Trees, sein. Sie funktionieren wie Sonnenschirme. An aufgespannten Netzsegeln wachsen Kletterpflanzen aus Pflanzenkübeln und spenden bis zu 18 Quadratmeter Schatten. Laut Hersteller lässt sich die Temperatur so um bis zu 15 Grad verringern. Aber ein Eco-Tree kostet 30.000 Euro. Ob sich die Stadt das leisten kann, ist unklar. Walter Frewer, Neckaralb live in Stuttgart.
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7: Zurzeit gibt es keine Störungen auf den Straßen zwischen Neckar und Alb. Kommt gut an euer Ziel.
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8: Geblitzt wird in Reutlingen im Grundweg. Außerdem steht ein Blitzer in Gomaring in der Engelhagstraße. Zwischen Rottenburg-Weiler und Hemmendorf steht ein Blitzer auf der Landstraße. Außerdem wird in Haigerloch-Trilfing in der Straße Karlsthal geblitzt. In Balingen steht ein Blitzer in der Wilhelm-Kraut-Straße und außerdem in Balingen-Hisselwang in der Biberacher Straße. Und ein Blitzer steht auf der Kreisstraße zwischen Albstadt-Lautlingen und Albstadt-Ebingen.
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8: Ich bin Katharina Simon. Hi, wir haben Freitagmittag endlich kurz vorm Wochenende und starten gemeinsam in die Mittagspause mit einfach guter Musik.
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0: einfach gute Musik. Genauso klingt sie. Michael Schulte und Astis mit Half of My Heart.
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0: Mit mir Katharina Simon. Hallo.
1: Kreis Reutlingen.
0: Eine völlig verwahrloste Hündin und 5 Kaninchen sind Ende Mai im Landkreis Reutlingen aus katastrophalen Verhältnissen gerettet worden. Die Tiere lebten in einem stark verschmutzten Raum voller Kot und Urin, offenbar ohne ausreichendes Futter und Wasser. Mitarbeitende des Tierheims Reutlingen und des Veterinäramts brachten die Tiere in Sicherheit. Die Hündin war stark abgemagert, verängstigt und ihr Fell war verschmutzt. Auch die Kaninchen waren in schlechtem gesundheitlichem Zustand. Inzwischen erholen sich die Tiere im Tierheim. Gegen den Tierhalter wurde ein Strafverfahren sowie ein Tierhalte- und Betreuungsverbot eingeleitet.
1: Kreis Tübingen.
0: Die Vollsperrung der Kreisstraße zwischen Rottenburg und Remmingsheim dauert einen Tag länger als geplant, also bleibt sie bis zum 8. Juni bestehen. Grund dafür sind zusätzliche Felssicherungsarbeiten an der Remmingsheimer Steige. Ab dem 9. Juni wird die Straße wieder teilweise freigegeben. Die Arbeiten laufen dann unter halbseitiger Sperrung weiter. In den Sommerferien ist eine weitere Vollsperrung geplant, damit die Maßnahmen bis Anfang September abgeschlossen werden können.
1: Und auch das ist passiert.
0: Seit dem 1. Juni ist das neue Bewegt-Fahrgastcenter im Reutlinger Bahnhof nach Umbauarbeiten wieder offen. Man kann sich dort persönlich beraten lassen, Fahrkarten kaufen und eine moderne Lounge mit kostenlosem WLAN, Lademöglichkeiten und Trinkwasserspendern nutzen. Fahrgäste bekommen Tickets für Nah- und Fernverkehr und Infos zum Deutschlandticket oder zu den Fahrplänen. In der Region wurden neue Bewegt-Fahrkartenautomaten aufgestellt, die einfacher zu bedienen und barrierefrei sind. Ziel ist ein einheitlicher und besserer Service für Bahnreisende in Baden-Württemberg, so Medienberichte.
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16: Sonne und Wolken wechseln sich gerade ab und zu kommt auch mal ein Schauer runter, vereinzelt mit kurzem Gewitter, vor allem im Norden. Richtung Mittag wird es insgesamt etwas freundlicher, der Regen lässt eher nach. Dazu Höchstwerte von 18 bis 22 Grad. Morgen dann mehr Wolken, im Westen öfter Schauer und einzelne Gewitter, sonst meist nur vereinzelt nass, maximal bis 26 Grad.
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17: Zurzeit gibt es keine Störungen auf den Straßen zwischen Neckar und Alb. Kommt gut an euer Ziel.
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18: Geblitzt wird in Reutlingen im Grundweg. Außerdem steht ein Blitzer in Gomaring in der Engelhagstraße. Zwischen Rottenburg-Weiler und Hemmendorf steht ein Blitzer auf der Landstraße. Außerdem wird in Haigerloch-Trilfing in der Straße Karlsthal geblitzt. In Balingen steht ein Blitzer in der Wilhelm-Kraut-Straße und außerdem in Balingen-Hesselwang in der Biberacher Straße. Und ein Blitzer steht auf der Kreisstraße zwischen Albstadt-Lautlingen und Albstadt-Ebingen.
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11: Sonne und Wolken wechseln sich gerade ab und ab und zu kommt auch mal ein Schauer runter. Im Norden sind kurz sogar Gewitter drin. Bis zum Abend bleibt's unterm Strich wechselhaft, zwischendurch aber immer wieder freundlich mit Höchstwerten zwischen 18 und 22 Grad. Morgen starten viele erstmal sonnig, später ziehen mehr Wolken rein und hier und da gibt's wieder Schauer oder ein kurzes Gewitter, maximal bis 26 Grad.
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12: Mit Sebastian Fischer, guten Tag. Mehrere Jugendliche sollen in Esslingen gemeinsam geplant haben, einen gleichaltrigen Jungen umzubringen. Zwei saßen schon in Untersuchungshaft, jetzt ist ein dritter Verdächtiger dazugekommen. Der 15-Jährige war zunächst freigelassen worden, doch neue Handyauswertungen erhärteten den Verdacht gegen ihn. Die Polizei hatte die Gruppe im Mai festgenommen und damit wohl einen Mord verhindert. Auf die geplante Tat waren Ermittler eher zufällig bei Untersuchungen zu einem anderen Fall gestoßen. Nach der Explosion eines Wohnhauses in Albstadt mit drei Toten Anfang Februar gehen die Ermittler von einem uralten Gasleck als Ursache aus. Das soll schon bei Bauarbeiten in den 1960er Jahren entstanden sein. Offenbar trat das Gas über Jahrzehnte im Bereich der Garageneinfahrt unbemerkt aus. Durch Frost konnte es dort wohl nicht mehr entweichen und sammelte sich im Haus. Hinweise auf spätere Fehler bei Wartungen oder Kontrollen gibt es laut Staatsanwaltschaft Hechingen nicht. Der Deutsche Eishockeybund trennt sich laut einem Bericht der Bild-Zeitung von Bundestrainer Harold Kreis. Der Vertrag des 67 Jahre alten Deutschkanadiers läuft eigentlich noch bis zur Heim-WM 2027. Grund seien die enttäuschenden Ergebnisse bei der gerade abgelaufenen WM in der Schweiz. Eine offizielle Bestätigung dafür gibt es noch nicht.
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14: Ein Physiotherapeut zieht gegen die Stadt Tübingen vor Gericht. Jahrelang hat er sein Auto im Gewerbegebiet Au-Ost kostenlos geparkt. Seit September zahlt er jeden Monat 50 Euro Parkgebühren, damit er sein Auto in der Nähe der Praxis abstellen kann. Jetzt wehrt er sich mit einer weiteren Unternehmerin im Eilverfahren vor dem Verwaltungsgericht Sigmaringen gegen die Parkraumbewirtschaftung. Oberbürgermeister Boris Palmer kann das Verhalten des Physiotherapeuten nicht nachvollziehen. Kerstin Eckert, Neckaralb live in Tübingen.
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15: Auf der A8 Stuttgart Richtung Karlsruhe, bitte aufpassen, da ist zwischen Stuttgart-Möhringen und dem Kreuz Stuttgart ein Auto liegen geblieben. Und auf der B27 Tübingen Richtung Stuttgart ist zwischen Kirchentellensfurt und Reutlingen ebenfalls ein Auto liegen geblieben. Wir wünschen eine gute Fahrt.
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16: Auf der B464 auf Höhe Weil im Schönbuch steht ein Blitzer. Außerdem dann auf der Tübinger Straße, wenn man nach Weil im Schönbuch reinfährt. Dann steht ein Blitzer in Wodeshausen in der Seelosenstraße und zwischen Trilfingen und Haigerloch wird in der Straße Karlsthal geblitzt. Ein Blitzer steht in Gomadingen in der Lichtensteinstraße und ein letzter Blitzer steht in Albstadt-Ebingen. Da wird in der Lautlinger Straße geblitzt.
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16: Am Mikro bin ich, Katharina Simon. Ich wünsche euch einen schönen Freitag. Genießt das Wochenende und die bisschen kühleren Temperaturen. Wir starten in die Stunde mit R.E.M. und Man on the Moon.

0: Einfach gute Chill-Musik hier bei Neckaralb live. Das war Bruno Mars, der Lazy Song. Ich finde den ja super und perfekt für einen Brückentag wie heute. Was macht ihr so am Wochenende? Ich habe da ein paar Ideen, falls ihr noch nicht die Beschäftigung gefunden habt. Am Sonntag könnt ihr zum Beispiel beim Naturtheater Reutlingen hinter die Kulissen schnuppern. Von 11 bis 17 Uhr gibt's da Aufführungen und auch den Blick in den Backstage-Bereich mit Führungen zwischen 12.30 Uhr und 14.30 Uhr. Es gibt gegrilltes Getränke, Kaffee und Kuchen, Eis, Popcorn und auch Süßzeug, also der Ausflug lohnt sich. Wenn ihr Lust auf Musik habt, dann liegt auch in Tübingen ein cooles Wochenende vor euch. Da ist nämlich das Programm im Park. Am Samstag gibt's dann Konzert von der Mercury Blues and Rock'n'Roll Band im Rosencafé in der Pomologie. Da gibt's Musik von den 50ern bis zu den 80ern. Gerne auch mit Tanzen. 15 Uhr geht's los und am Sonntag gibt's ebenfalls um 15 Uhr was zu sehen. Das Kindertheater Clown Paul spielt Zirkus. Also volles Wochenendprogramm. Schönen Freitag wünsche ich euch.
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10: Sonne und Wolken wechseln sich gerade ab und ab und zu kommt auch mal ein Schauer runter. Im Norden sind kurz sogar Gewitter drin. Bis zum Abend bleibt es unterm Strich wechselhaft, zwischendurch aber immer wieder freundlich mit Höchstwerten zwischen 18 und 22 Grad. Morgen starten viele erstmal sonnig, später ziehen mehr Wolken rein und hier und da gibt's wieder Schauer oder ein kurzes Gewitter, maximal bis 26 Grad.
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11: Auf der A8 Stuttgart Richtung Karlsruhe, bitte aufpassen, da ist zwischen Stuttgart-Möhringen und dem Kreuz Stuttgart ein Auto liegen geblieben. Und auf der B27 Tübingen Richtung Stuttgart ist zwischen Kirchentellensfurt und Reutlingen ebenfalls ein Auto liegen geblieben. Wir wünschen eine gute Fahrt.
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12: Auf der B464 auf Höhe Weil im Schönbuch steht ein Blitzer. Außerdem dann auf der Tübinger Straße, wenn man nach Weil im Schönbuch reinfährt. Dann steht ein Blitzer in Wodeshausen in der Seelosenstraße und zwischen Trillfingen und Haigerloch wird in der Straße Karlstal geblitzt. Ein Blitzer steht in Gomadingen in der Lichtensteinstraße und ein letzter Blitzer steht in Albstadt-Ebingen, da wird in der Lautlinger Straße geblitzt.
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11: Sonne und Wolken wechseln sich gerade ab. Ab und zu kommt auch mal ein Schauer runter. Später am Nachmittag kann es im Norden und in den östlichen Mittelgebirgen auch kurz krachen. Ansonsten bleibt es meist freundlich gemischt. Die Höchstwerte liegen bei 18 bis 22 Grad. Morgen dann erst noch ziemlich sonnig. Nachmittags ziehen mehr Wolken rein und vereinzelt gibt es wieder Schauer oder ein kurzes Gewitter bei maximal bis 26 Grad.
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12: Mit Sebastian Fischer. Guten Tag. Nach der tödlichen Explosion eines Wohnhauses in Albstadt, bei der eine dreiköpfige Familie ums Leben kam, sehen Ermittler ein jahrzehntealtes Gasleck als Ursache. Vermutlich wurde die Leitung bereits 1960 beim Bauarbeiten beschädigt. Über Jahrzehnte entwich Gas unbemerkt im Bereich der Garageneinfahrt. Durch Frost konnte es dort wohl nicht mehr raus und sammelte sich dann im Haus. Am 8. Februar kam es zur Explosion. Das Haus stürzte ein. Hinweise auf Fremdverschulden oder Wartungsfehler gibt es laut Staatsanwaltschaft Hechingen nicht. Mehr als die Hälfte der Unternehmen in Deutschland setzt mittlerweile künstliche Intelligenz ein. Das hat das Münchner IFO-Institut ermittelt. Ein Anstieg um rund 15% im Vergleich zum Vorjahr.
13: Vor allem große Unternehmen setzen auf KI. Kleinere Firmen sind dann noch etwas zurückhaltender. Aber es tut sich was. Und genutzt werden KI-Tools danach hauptsächlich in der Industrie und ganz konkret dort in der Verwaltung, bei der Datenanalyse, aber mittlerweile auch beim Programmieren. Und mit Blick auf KI und Jobs meinte neulich der Digitalminister der Bundesregierung, wir müssen uns da zusammenraufen, die Zukunft neu gestalten. Claudia Wächter, Nachrichtenredaktion.
12: Das Warten hat ein Ende, Staffel 3 von Kaulitz. Und Kaulitz kommt endlich auf Netflix. Und das Ganze schon ab dem 23. Juli. In dem Instagram-Clip verkündeten die beiden Tokyo-Hotel-Zwillinge Bill und Tom die freudige Nachricht selbst und versprachen, emotionaler denn je zu werden. Die Fans drehen durch. Unter dem Ankündigungspost von Netflix herrscht pure Vorfreude in den Kommentaren.
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4: Bei einer Kontrolle im Kreis Reutlingen sind eine völlig verwahrloste Hündin und 5 Kaninchen beschlagnahmt worden. Der Raum voller Kot und Urin. Die Hündin war stark abgemagert und verschmutzt. Die Kaninchen ebenfalls geschwächt und vermutlich krank. Eines ohne Fell im Gesicht. Sie erholen sich langsam im Tierheim. Die Hündin trägt nun den Namen Silva Lapina, die stille Kaninchenhafte, als Anlehnung an ihr sanftes Wesen. Karin Rothaupt, Neckaralb live in Reutlingen.
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14: Auf der B464 Renningen-Böblingen, Vorsicht, zwischen Sindelfingen-Meichingen-Süd und Sindelfingen-West-Darmsheim ist ein Falschfahrer unterwegs. Bitte nicht überholen und ganz rechts fahren. Auf der B464 Renningen Richtung Böblingen, Achtung, zwischen Sindelfingen-Meichingen-Süd und Sindelfingen-West-Darmsheim fährt ein Falschfahrer. Und im Zollernalbkreis hat es auf der Straße zwischen Melchingen und Stetten einen Unfall gegeben. Kommt gut an euer Ziel.
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15: Auf der B464 auf Höhe Weil im Schönbuch steht ein Blitzer. Außerdem dann auf der Tübinger Straße, wenn man nach Weil im Schönbuch reinfährt. Dann steht ein Blitzer in Wodeshausen in der Seelosenstraße und zwischen Trillfingen und Haigerloch wird in der Straße Karlsthal geblitzt. Ein Blitzer steht in Gomardingen in der Lichtensteinstraße und ein letzter Blitzer steht in Albstadt-Ebingen, da wird in der Lautlinger Straße geblitzt.
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15: Einen schönen Nachmittag euch. Ich bin Katharina Simon. Wir gehen rein.

0: DJ, End of Beginnings, einfach gute Musik ist das hier bei Neckaralb Live. Und ich glaube, ja, da im Hintergrund, da wird jetzt mit Sicherheit gleich ein Telefon klingeln.
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2: Hallo?
3: Kartoffelhof Ilmersee, Biecherli, guten Tag.
2: Guten Tag, hallo.
3: Herr Urban, Ihre Firma hat doch die Solarplatte auf unser Bauernhaus in Ilmersee draufgeschraubt. Ja?
2: Ja.
3: Jetzt wohnen da teilweise aber Saisonarbeiter von uns, die klagen, dass die Duschen nicht mehr warm werden und die Kühlschränke schaltet auch immer aus, sodass alles kaputt geht und schimmelt und das Bier, das wird auch solch warm. Können Sie da schnell wie möglich kommen und das wieder richten?
2: Und wann waren wir bei Ihnen da? In Ilmersee?
3: Ah ja, jetzt tun Sie doch jetzt so, als wenn Sie nichts mehr wissen. Es ist schon ein paar Monate her, wo Sie das draufgemurkst haben.
2: Paar Monate her. Okay, dann können wir erst morgen kommen, weil heute sind wir leider nicht vor Ort da.
3: Ja, schon, aber die schimpfen alle schon, wissen Sie. Und wir wollen auch nicht, dass die alle Träger in die Arbeit kommen und stinkert wie die Biber.
2: Verstehe, aber leider ist es heute schwierig, wenn dann erst morgen, tut mir leid, weil wir sind wie gesagt nicht vor Ort.
3: Ich hätte meinem Chef gleich gesagt, dass es ein rechter Scheiß ist, ja, bloß weil die Depper die Atomkraftwerke alle abgeschaltet haben, ja. Aber Sie sind doch hoffentlich gegen den ganzen Schaden da versichert, oder?
2: Ja, das sind wir schon versichert, ja.
3: Also dann sehen wir uns morgen, oder?
2: Dann kommen wir morgen vorbei, natürlich, ja.
3: Wenn Sie dann morgen kommen, dann ist unsere Vorarbeiterin da, ja? Die Nicola Urban, weil hier ist der Telefoncheck.
2: Ach so, mit Telefoncheck, ja, heiler Zack.
3: Ja, sorry, tut mir leid.
2: Alles gut, ich denke mir gerade so, hä, aber ja, mei. In Ilmensee hatten wir ja tatsächlich eine Baustelle, aber alles gut. Grüße von Trivers Energy.
3: Ja, danke. Schönen danke, Tag ciao. Noch, tschüss.
2: Ja,
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12: Sonne und Wolken wechseln sich gerade ab. Ab und zu kommt auch mal ein Schauer runter. Später am Nachmittag kann es im Norden und in den östlichen Mittelgebirgen auch kurz krachen. Ansonsten bleibt es meist freundlich gemischt. Die Höchstwerte liegen bei 18 bis 22 Grad. Morgen dann erst noch ziemlich sonnig. Nachmittags ziehen mehr Wolken rein und vereinzelt gibt es wieder Schauer oder ein kurzes Gewitter bei maximal bis 26 Grad.
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13: Auf der B464 Renningen-Böblingen, Vorsicht, zwischen Sindelfingen-Meichingen-Süd und Sindelfingen-West-Darmsheim ist ein Falschfahrer unterwegs. Bitte nicht überholen und ganz rechts fahren. Auf der B464 Renningen Richtung Böblingen, Achtung, zwischen Sindelfingen-Meichingen-Süd und Sindelfingen-West-Darmsheim fährt ein Falschfahrer. Und im Zollernalbkreis hat es auf der Straße zwischen Melchingen und Stetten einen Unfall gegeben. Kommt gut an euer Ziel.
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14: Auf der B464 auf Höhe Weil im Schönbuch steht ein Blitzer. Außerdem dann auf der Tübinger Straße, wenn man nach Weil im Schönbuch reinfährt. Dann steht ein Blitzer in Wodeshausen in der Seelosenstraße und zwischen Trillfingen und Haigerloch wird in der Straße Karlstal geblitzt. Ein Blitzer steht in Gomadingen in der Lichtensteinstraße und ein letzter Blitzer steht in Albstadt Ebingen, da wird in der Lautlinger Straße geblitzt.
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12: Sonne und Wolken wechseln sich gerade ab. Ab und zu kommt auch mal ein Schauer runter. Später am Nachmittag kann es im Norden und in den östlichen Mittelgebirgen auch kurz krachen. Ansonsten bleibt es meist freundlich gemischt. Die Höchstwerte liegen bei 18 bis 22 Grad. Morgen dann erst noch ziemlich sonnig. Nachmittags ziehen mehr Wolken rein und vereinzelt gibt es wieder Schauer oder ein kurzes Gewitter bei maximal bis 26 Grad.
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13: Mit Sebastian Fischer, guten Tag. Nach der Explosion eines Wohnhauses in Albstadt mit 3 Toten Anfang Februar gehen die Ermittler von einem uralten Gasleck als Ursache aus. Das soll schon bei Bauarbeiten in den 1960er Jahren entstanden sein. Offenbar trat das Gas über Jahrzehnte im Bereich der Garageneinfahrt unbemerkt aus. Durch Frost konnte es dort wohl nicht mehr entweichen und sammelte sich im Haus. Hinweise auf spätere Fehler bei Wartungen oder Kontrollen gibt es laut Staatsanwaltschaft Hechingen nicht. Mehrere Jugendliche sollen in Esslingen gemeinsam geplant haben, einen gleichaltrigen Jungen umzubringen. 2 saßen schon in Untersuchungshaft, jetzt ist ein 3. Verdächtiger dazugekommen. Der 15-Jährige war zunächst freigelassen worden, doch neue Handyauswertungen erhärteten den Verdacht gegen ihn. Die Polizei hatte die Gruppe im Mai festgenommen und damit wohl einen Mord verhindert. Auf die geplante Tat waren Ermittler eher zufällig bei Untersuchungen zu einem anderen Fall gestoßen. Der Deutsche Eishockeybund hat sich ein Jahr vor der Heim-WM von Bundestrainer Kreis getrennt. Der DEB reagierte damit auf das 3. enttäuschende Turnier in Serie. Bei der gerade zu Ende gegangenen Weltmeisterschaft in der Schweiz hatte der Vize-Weltmeister von 2023 wie schon 2025 das Minimalziel Viertelfinale verpasst.
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14: Ein Video geht im Netz viral. Ein Kaffeebetreiber in Ebingen äußert sich darin und spricht die wiederholte Zerstörung seines Mobiliars im Außenbereich an. Das Reel verbreitet sich in den sozialen Medien rasant und stößt auf große Resonanz. Nach einem Gespräch mit der Stadt gibt es erste Konsequenzen. Sitzbänke an einer nahegelegenen Bushaltestelle sollen abgebaut werden, da sich dort abends häufiger Gruppen versammeln. Karin Rothaupt, Neckaralb live in Ebingen.
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16: Zurzeit gibt es keine Störungen auf den Straßen zwischen Neckar und Alb. Wir wünschen euch eine gute Fahrt.
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17: Auf der B464 auf Höhe Weil im Schönbuch steht ein Blitzer. Außerdem dann auf der Tübinger Straße, wenn man nach Weil im Schönbuch reinfährt. Dann steht ein Blitzer in Wodeshausen in der Seelosenstraße und zwischen Trillfingen und Haigerloch wird in der Straße Karlsthal geblitzt. Ein Blitzer steht in Gomadingen in der Lichtensteinstraße und ein letzter Blitzer steht in Albstadt-Ebingen, da wird in der Lautlinger Straße geblitzt.
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1: Mit mir Katharina Simon. Hallo.
0: Region Neckar-Alb.
1: Die Polizei Reutlingen gibt im Vorfeld der WM 2026 klare Hinweise für alle, die bei Public Viewings, Fanmeilen oder spontanen Feiern dabei sein wollen. Grundsätzlich gilt, feiern ist okay, aber bitte rücksichtsvoll und sicher. Autokorsos auf öffentlichen Straßen sind nicht erlaubt und besonders gefährliche Aktionen wie auf Motorhauben sitzen, aus Autos lehnen, Fahnen mit Stangen schwenken oder riskante Fahrmanöver sind tabu. Auch Alkohol am Steuer ist natürlich ein No-Go und wer fährt, ist auch für seine Mitfahrer verantwortlich. Die Polizei warnt außerdem davor, dass es gerade wegen der Zeitverschiebung schnell in die Nacht oder den frühen Morgen gehen kann, also mitten in Ruhezeiten oder Berufsverkehr. Feuerwerk und Bengalos sind in Menschenmengen verboten, weil das schnell gefährlich werden kann. Wer sich nicht daran hält, muss mit Konsequenzen rechnen.
0: Zollernalbkreis.
1: Heute Morgen um kurz vor 5 Uhr hat es bei einer Firma in Ebingen kurz gebrannt. Im Zerkleinerer der Anlage war Rauch aufgestiegen. Noch bevor die Feuerwehr mit großem Aufgebot eintraf, hatten Mitarbeiter den Kleinbrand schon selbst gelöscht. Auch die internen Sicherheitsanlagen und die Brandmeldeanlage griffen wohl frühzeitig. Die Feuerwehr kontrollierte anschließend nur noch die Förderbänder und die Anlage, um sicherzugehen, dass nichts mehr nachglimmt. Verletzt wurde niemand. Durch das schnelle Eingreifen der Beschäftigten dürfte der Schaden eher gering geblieben sein, so Medienberichte.
0: Kreis Tübingen.
1: Mai-Generalbau aus Tübingen wurde erneut als attraktiver Arbeitgeber ausgezeichnet und hat beim Wettbewerb Top Job zum 5. Mal das Siegel erhalten. Grundlage ist eine wissenschaftliche Befragung von Mitarbeitenden und Management, bei der besonders die gute Zusammenarbeit, das Teamgefühl und die Unternehmenskultur positiv bewertet wurden. Geschäftsführer Achim May betont, dass diese Auszeichnung vor allem ein Zeichen aus dem eigenen Team sei und Vertrauen sowie Wertschätzung im Alltag eine große Rolle spielen. Das Unternehmen ist auf Schadenssanierungen spezialisiert und beschäftigt über 130 Mitarbeitende an mehreren Standorten.
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1: Unser Alltag ist ja oft kaum von einem Rockfestival zu unterscheiden. Geh mal am Wochenende ins schwedische Möbelhaus. Da schiebst du dich stundenlang durch Menschenmassen, isst fragwürdiges Essen, von dem die Hälfte auf dem Boden landet, und die Namen der Möbel passen 1:1 auch für Rockbands.
2: Und hier sind für euch Klippern und Knäckefjord Rundström.
1: Und auch Kindergeburtstage sind Festivals. Überall Geschrei, klebriger Boden, völlig übermüdete Menschen und manchmal läuft plötzlich auch irgendwer nackig rum. Und schließlich, bald wieder, Public Viewing zur WM ist auch wie ein Festival. Campingstühle, Dosenbier, Sonnenbrand, es ist laut, vor uns steht einer, der uns die Sicht nimmt und wir haben keine Stimme mehr.
2: Geh mal bitte zur Seite, ich sehe nichts.
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12: Sonne und Wolken wechseln sich gerade ab. Ab und zu kommt auch mal ein Schauer runter. Später am Nachmittag kann es im Norden und in den östlichen Mittelgebirgen auch kurz krachen. Ansonsten bleibt es meist freundlich gemischt. Die Höchstwerte liegen bei 18 bis 22 Grad. Morgen dann erst noch ziemlich sonnig. Nachmittags ziehen mehr Wolken rein und vereinzelt gibt es wieder Schauer oder ein kurzes Gewitter bei maximal bis 26 Grad.
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13: Zurzeit gibt es keine Störungen auf den Straßen zwischen Neckar und Alb. Wir wünschen euch eine gute Fahrt.
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14: Geblitzt wird in Tübingen in der Waldhäuserstraße, außerdem in Gomaring in der Engelhagstraße und in Gomadingen in der Liechtensteinstraße. In Münsingen steht ein Blitzer auf der B465 und in Haigerloch wird auf der Straße Karlsthal geblitzt. Dann habe ich noch zwei Blitzer in Balingen, einmal steht ein Blitzer in der Wilhelm-Kraut-Straße und ein letzter Blitzer für heute steht in der Biberacher Straße.
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10: Sonne und Wolken wechseln sich gerade ab. Ab und zu kommt auch mal ein Schauer runter. Später am Nachmittag kann es im Norden und in den östlichen Mittelgebirgen auch kurz krachen. Ansonsten bleibt es meist freundlich gemischt. Die Höchstwerte liegen bei 18 bis 22 Grad. Morgen dann erst noch ziemlich sonnig. Nachmittags ziehen mehr Wolken rein und vereinzelt gibt es wieder Schauer oder ein kurzes Gewitter bei maximal bis 26 Grad.
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11: Mit Sebastian Fischer. Guten Tag. Nach der tödlichen Explosion eines Wohnhauses in Albstadt, bei der eine dreiköpfige Familie ums Leben kam, sehen Ermittler ein jahrzehntealtes Gasleck als Ursache. Vermutlich wurde die Leitung bereits 1960 beim Bauarbeiten beschädigt. Über Jahrzehnte entwich Gas unbemerkt im Bereich der Garageneinfahrt. Durch Frost konnte es dort wohl nicht mehr raus und sammelte sich dann im Haus. Am 8. Februar kam es zur Explosion. Das Haus stürzte ein. Hinweise auf Fremdverschulden oder Wartungsfehler gibt es laut Staatsanwaltschaft Hechingen nicht. Bundesgesundheitsministerin Warken bekommt für ihre geplante Pflegereform weiter scharfen Gegenwind, auch aus der eigenen schwarz-roten Koalition. Der Deutsche Städtetag warnte heute vor Mehrkosten von rund 1 Milliarde Euro pro Jahr für die Gemeinden.
12: Präsident Jung sagt, viele Menschen könnten die hohen Kosten für einen Pflegeplatz schon jetzt nicht allein stemmen. Dann müssten häufig die Kommunen einspringen. Die Reform sieht unter anderem vor, dass Entlastungen für Heimbewohner später greifen als bisher. Die Union hält das für notwendig. CSU-Landesgruppenchef Hoffmann sagt, ohne Änderungen würden die Beiträge zur Pflegeversicherung immer weiter steigen. Zoe Tassovali, Nachrichtenredaktion.
11: Auf TikTok verbreitet sich derzeit der Trend Rich in Life. Dabei geht es nicht um Geld, sondern um ein erfülltes Leben. Nutzer zeigen kleine Glücksmomente im Alltag, etwa Zeit mit Freunden, Naturerlebnisse oder persönliche Erfolge. Der Hashtag steht für ein bewussteres Leben abseits von Konsum und Statussymbolen.
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13: Wegen der Kessellage und vieler versiegelter Flächen wird es in Stuttgart im Sommer besonders heiß. Eine Lösung könnten Fake-Bäume, sogenannte Eco-Trees, sein. Sie funktionieren wie Sonnenschirme. An aufgespannten Netzsegeln wachsen Kletterpflanzen aus Pflanzenkübeln und spenden bis zu 18 Quadratmeter Schatten. Laut Hersteller lässt sich die Temperatur so um bis zu 15 Grad verringern. Aber ein Eco-Tree kostet 30.000 Euro. Ob sich die Stadt das leisten kann, ist unklar. Walter Frevert, Neckaralb live in Stuttgart.
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14: Auf der A81 Herrenberg Richtung Stuttgart. Bitte aufpassen, zwischen der Auffahrt Gärtringen und Hiltritzhausen liegen Spanngurte auf der Autobahn. Wir wünschen euch eine gute Fahrt.
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15: Geblitzt wird in Tübingen in der Waldhäuserstraße, außerdem in Gomaring in der Engelhagstraße und in Gomadingen in der Liechtensteinstraße. In Münsingen steht ein Blitzer auf der B465 und in Haigerloch wird auf der Straße Karlsthal geblitzt. Dann habe ich noch zwei Blitzer in Balingen, einmal steht ein Blitzer in der Wilhelm-Kraut-Straße und ein letzter Blitzer für heute steht in der Biberacher Straße.
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15: Sonne und Wolken wechseln sich gerade ab. Ab und zu kommt auch mal ein Schauer runter. Später am Nachmittag kann es im Norden und in den östlichen Mittelgebirgen auch kurz krachen. Ansonsten bleibt es meist freundlich gemischt. Die Höchstwerte liegen bei 18 bis 22 Grad. Morgen dann erst noch ziemlich sonnig. Nachmittags ziehen mehr Wolken rein und vereinzelt gibt es wieder Schauer oder ein kurzes Gewitter bei maximal bis 26 Grad.
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16: Auf der A81 Herrenberg Richtung Stuttgart. Bitte aufpassen, zwischen der Auffahrt Gärtringen und Hiltritzhausen liegen Spanngurte auf der Autobahn. Wir wünschen euch eine gute Fahrt.
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17: Geblitzt wird in Tübingen in der Waldhäuserstraße, außerdem in Gomaring in der Engelhagstraße und in Gomadingen in der Liechtensteinstraße. In Münsingen steht ein Blitzer auf der B465 und in Haigerloch wird auf der Straße Karlsthal geblitzt. Dann habe ich noch zwei Blitzer in Balingen, einmal steht ein Blitzer in der Wilhelm-Kraut-Straße und ein letzter Blitzer für heute steht in der Biberacher Straße.
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14: Sonne und Wolken wechseln sich gerade ab. Ab und zu kommt auch mal ein Schauer runter. Im Norden sind kurze Gewitter möglich. Dazu liegen die aktuellen Topwerte so bei 18 bis 22 Grad. An der Küste eher um 16. Morgen gibt es dann mehr Wolken und immer mal wieder Schauer. Vereinzelt blitzt es auch kurz bei maximal bis zu 26 Grad.
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15: Mit Sebastian Fischer. Guten Tag. Ein uraltes Gasleck war wohl die Ursache für die verheerende Explosion in Albstadt, bei der im Februar ein ganzes Haus einstürzte und eine dreiköpfige Familie ihr Leben verlor. Laut Staatsanwaltschaft Hechingen kam es wohl bereits 1960 beim Ausheben eines Grabens zu einem Schaden an der Gasleitung. Offenbar trat das Gas dann über Jahrzehnte im Bereich der Garageneinfahrt unbemerkt aus. Durch Frost konnte es dort wohl nicht mehr raus und sammelte sich dann im Haus. Anhaltspunkte für ein Fremdverschulden hätten sich nicht ergeben. Mehr als die Hälfte der Unternehmen in Deutschland setzt mittlerweile künstliche Intelligenz ein. Das hat das Münchner IFO-Institut ermittelt. Ein Anstieg um rund 15% im Vergleich zum Vorjahr.
16: Vor allem große Unternehmen setzen auf KI. Kleinere Firmen sind dann noch etwas zurückhaltender. Aber es tut sich was. Und genutzt werden KI-Tools danach hauptsächlich in der Industrie und ganz konkret dort in der Verwaltung, bei der Datenanalyse, aber mittlerweile auch beim Programmieren. Und mit Blick auf KI und Jobs meinte neulich der Digitalminister der Bundesregierung, wir müssen uns da zusammenraufen, die Zukunft neu gestalten. Claudia Wächter, Nachrichtenredaktion.
15: Wegen einer technischen Panne an einer Kläranlage in Fellbach sind zwei Flüsse zeitweise dunkel bis schwarz gefärbt worden. Filterschlamm aus einem Schwimmbad sind in den Ehrbach und in die Rems gelaufen. Filterschlamm enthält durch Aktivkohle gebundene Schmutzpartikel, jedoch keine Fäkalien, wie die Stadt betont. Vorsichtshalber sollte man dort aber aktuell lieber nicht baden.
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17: Bei einer Kontrolle im Kreis Reutlingen sind eine völlig verwahrloste Hündin und 5 Kaninchen beschlagnahmt worden. Der Raum voller Kot und Urin. Die Hündin war stark abgemagert und verschmutzt. Die Kaninchen ebenfalls geschwächt und vermutlich krank. Eines ohne Fell im Gesicht. Sie erholen sich langsam im Tierheim. Die Hündin trägt nun den Namen Silva Lapina, die stille Kaninchenhafte, als Anlehnung an ihr sanftes Wesen. Karin Rothaupt, Neckaralb live in Reutlingen.
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18: Aktuell gibt es keine Meldungen zwischen Neckar und Alb. Wir wünschen euch eine gute Fahrt.
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19: Geblitzt wird in Tübingen in der Waldhäuserstraße, außerdem in Gomaring in der Engelhagstraße und in Gomadingen in der Liechtensteinstraße. In Münsingen steht ein Blitzer auf der B465 und in Haigerloch wird auf der Straße Karlsthal geblitzt. Dann habe ich noch 2 Blitzer in Balingen, einmal steht ein Blitzer in der Wilhelm-Kraut-Straße und ein letzter Blitzer für heute steht in der Biberacher Straße.
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1: Seit Stunden bastel ich an dem Text für den nächsten himmlischen Moment. Mir will nichts einfallen. Schreibblockade? Dann keimen langsam die Ideen. Ich fange an zu schreiben. Es fließt, läuft. Und jetzt noch schnell aufnehmen in meinem kleinen Studio und ab die Post. Allerdings hat da der Nachbar links was dagegen. Er muss anscheinend unbedingt justament seinen Rasen mähen. Ab und zu fährt draußen ein Auto vorbei. Hintergrundrauschen. All das kann ich nicht brauchen. Mein Mikrofon ist hochempfindlich. Gut, mache ich halt eine Pause. Endlich ist es draußen wieder einigermaßen ruhig. Ich richte mein Equipment ein und beginne den Text einzusprechen. Da rumpelt es draußen wieder. Der Nachbar rechts hat beschlossen, seine Hofeinfahrt pflastern zu lassen. Wenn jetzt noch der Gockel aus dem Hühnerstall zwei Häuser weiter anfängt zu zetern, schmeiße ich hin. Dann, so gegen 11 Uhr in der Nacht, wird es ruhig. Schnell noch den Text aufnehmen, abmischen und wegschicken, fertig. Endlich! Ein himmlischer Moment.
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9: Sonne und Wolken wechseln sich gerade ab. Ab und zu kommt auch mal ein Schauer runter. Im Norden sind kurze Gewitter möglich. Dazu liegen die aktuellen Topwerte so bei 18 bis 22 Grad. An der Küste eher um 16. Morgen gibt es dann mehr Wolken und immer mal wieder Schauer. Vereinzelt blitzt es auch kurz bei maximal bis zu 26 Grad.
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10: Aktuell gibt es keine Meldungen zwischen Neckar und Alb. Wir wünschen euch eine gute Fahrt.
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11: Geblitzt wird in Tübingen in der Waldhäuserstraße, außerdem in Gomaring in der Engelhagstraße und in Gomadingen in der Liechtensteinstraße. In Münsingen steht ein Blitzer auf der B465 und in Haigerloch wird auf der Straße Karlsthal geblitzt. Dann habe ich noch zwei Blitzer in Balingen, einmal steht ein Blitzer in der Wilhelm-Kraut-Straße und ein letzter Blitzer für heute steht in der Biberacher Straße.
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11: Sonne und Wolken wechseln sich gerade ab. Ab und zu kommt auch mal ein Schauer runter. Im Norden sind kurze Gewitter möglich. Dazu liegen die aktuellen Topwerte so bei 18 bis 22 Grad. An der Küste eher um 16. Morgen gibt es dann mehr Wolken und immer mal wieder Schauer. Vereinzelt blitzt es auch kurz bei maximal bis zu 26 Grad.
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12: Mit Sebastian Fischer, guten Abend. 5 Monate nach der Explosion eines Wohnhauses in Albstadt im Zollernalbkreis, bei der eine dreiköpfige Familie ums Leben kam, geht die Staatsanwaltschaft Hechingen von einem uralten Gasleck als Ursache aus. Ein Fremdverschulden schließt sie aus. Die Ermittlungen sind damit abgeschlossen. Vermutlich wurde die Leitung bereits 1960 bei Bauarbeiten beschädigt. Über die Jahre entwich Gas unbemerkt im Bereich der Garageneinfahrt. Durch Frost konnte es dort wohl nicht mehr raus und sammelte sich dann im Haus. Am 8. Februar kam es dann zur Explosion. Das Haus stürzte ein. Bundesgesundheitsministerin Warken bekommt für ihre geplante Pflegereform weiter scharfen Gegenwind, auch aus der eigenen schwarz-roten Koalition. Der Deutsche Städtetag warnte heute vor Mehrkosten von rund 1 Milliarde Euro pro Jahr für die Gemeinden.
13: Präsident Jung sagt, viele Menschen könnten die hohen Kosten für einen Pflegeplatz schon jetzt nicht allein stemmen. Dann müssten häufig die Kommunen einspringen. Die Reform sieht unter anderem vor, dass Entlastungen für Heimbewohner später greifen als bisher. Die Union hält das für notwendig. CSU-Landesgruppenchef Hoffmann sagt, ohne Änderungen würden die Beiträge zur Pflegeversicherung immer weiter steigen. Zoe Tassovali, Nachrichtenredaktion.
12: Tennisprofi Alexander Zverev steht im Finale der French Open und ist nur noch einen Sieg von seinem ersten Grand-Slam-Titel entfernt. Der 29-Jährige gewann sein Halbfinale gegen den Tschechen Jakub Menzik in 4 Sätzen. Am Sonntag im Finale geht es gegen Flavio Cobolli oder Matteo Arnaldi aus Italien. Die spielen zur Stunde das zweite Halbfinale. Zverev gilt als Favorit, hat seine bisherigen Endspiele bisher aber immer verloren.
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14: Bei einer Kontrolle im Kreis Reutlingen sind eine völlig verwahrloste Hündin und 5 Kaninchen beschlagnahmt worden. Der Raum voller Kot und Urin. Die Hündin war stark abgemagert und verschmutzt. Die Kaninchen ebenfalls geschwächt und vermutlich krank. Eines ohne Fell im Gesicht. Sie erholen sich langsam im Tierheim. Die Hündin trägt nun den Namen Silva Lapina, die stille Kaninchenhafte, als Anlehnung an ihr sanftes Wesen. Karin Rothaupt, Neckaralb. Live in Reutlingen.
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15: Zurzeit gibt es keine Störungen auf den Straßen zwischen Neckar und Alb. Wir wünschen eine gute Fahrt.
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1: Mit mir Katharina Simon. Hallo.
2: Kreis Reutlingen.
1: Autofahrer in Reutlingen können aufatmen. Wegen der vielen Baustellen in der Stadt wird die Verkehrsregelung in der Lederstraße vorübergehend gelockert. Die bisher gesperrte Spur ist werktags von 6 Uhr bis 8.30 Uhr sowie von 15.30 Uhr bis 19 Uhr wieder für den Verkehr freigegeben. An Sonn- und Feiertagen bleibt die Sperrung bestehen. Die Regelung gilt voraussichtlich, bis die Bauarbeiten in der Karlsstraße und der Kaiserstraße abgeschlossen sind, also bis November. Damit soll der Verkehr während der Baustellenzeit besser fließen.
2: Kreis Tübingen.
1: Beim 70. Tübinger Stocherkahnrennen haben sich gestern wieder tausende Zuschauer am Neckar versammelt. Den Sieg sicherte sich der studentische Verein Nikaria, während die Burschenschaft Germania als letzte ins Ziel kam und damit auch das Rennen im kommenden Jahr

0: organisieren muss. Für Gesprächsstoff sorgten beschädigte Stocherkähne mehrerer Studentenverbindungen. Unbekannte hatten offenbar Löcher in die Boote gebohrt. Die betroffenen Teams konnten nach Reparaturen trotzdem starten. Die Vorfälle wurden angezeigt, so Medienberichte. Den Kostümwettbewerb gewann die Fachschaft Medizin mit einer OP auf dem Neckar. Begleitet wurde das Rennen außerdem von Protestaktionen gegen die Studentenverbindungen.
1: Zollernalbkreis.
0: Eine schlimme Entdeckung haben Tierschützer und das Veterinäramt auf einem Grundstück im Raum Burladingen gemacht. Insgesamt 53 verwahrloste Katzen lebten dort unter schlechten Bedingungen. Einige waren krank, abgemagert oder trächtig. Die Tiere wurden von den Pfotenengeln und dem Veterinäramt in Sicherheit gebracht und versorgt. Mehrere Katzen mussten tierärztlich behandelt werden. Einige Jungtiere werden sogar mit der Flasche aufgezogen. Gegen den Halter wurde Anzeige wegen Verstößen gegen das Tierschutzgesetz erstattet. Der Fall gilt als Beispiel für sogenannte Tiersammelsucht, bei der Betroffene die Kontrolle über die Zahl ihrer Tiere verlieren. Um solche Fälle künftig zu verhindern, tritt in Burladingen Anfang 2027 eine Katzenschutzverordnung in Kraft. Freigängerkatzen müssen dann kastriert und registriert sein.
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16: Sonne und Wolken wechseln sich gerade ab. Ab und zu kommt auch mal ein Schauer runter. Im Norden sind kurze Gewitter möglich. Dazu liegen die aktuellen Topwerte so bei 18 bis 22 Grad, an der Küste eher um 16. Morgen gibt es dann mehr Wolken und immer mal wieder Schauer. Vereinzelt blitzt es auch kurz bei maximal bis zu 26 Grad.
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17: Zurzeit gibt es keine Störungen auf den Straßen zwischen Neckar und Alb. Wir wünschen eine gute Fahrt.
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9: Sonne und Wolken wechseln sich gerade ab. Ab und zu kommt auch mal ein Schauer runter. Im Norden sind kurze Gewitter möglich. Dazu liegen die aktuellen Topwerte so bei 18 bis 22 Grad. An der Küste eher um 16. Morgen gibt es dann mehr Wolken und immer mal wieder Schauer. Vereinzelt blitzt es auch kurz bei maximal bis zu 26 Grad.
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9: Im Studio Mia Hin. Schönen guten Abend. Die Züge im Fernverkehr und auch Bahnhöfe sollen sauberer werden. Um das zu erreichen, hat die Deutsche Bahn vor einigen Monaten ein Sofortprogramm gestartet. Und mittlerweile zeigt sich, die Maßnahmen wirken langsam. So sind etwa deutlich mehr Reinigungskräfte im Einsatz, sagte uns Bahnsprecher Achim Staus.
10: Das sind Kolleginnen und Kollegen, die während der Fahrt noch in den Zug kommen und von einem Bahnhof zum anderen durch den Zug gehen und reinigen. Das hat es früher in dieser Dimension nicht gegeben. Die Zahl der Unterwegsreiniger haben wir verdoppelt auf 220, die jetzt täglich im Einsatz sind.
9: Die EU und die Bundesregierung begrüßen den Vorschlag des ukrainischen Präsidenten Zelensky für ein Ende des Kriegs mit Russland. In einem offenen Brief schlägt er ein Vier-Augen-Gespräch mit Kreml-Chef Putin vor. Aus Moskau heißt es, Zelensky könne jederzeit kommen. Der hatte hingegen einen neutralen Ort vorgeschlagen. Die Bundeswehr rüstet massiv auf. Ein Reparaturstau sorgt aber offenbar für Probleme. Das berichtet die Süddeutsche Zeitung. Sie beruft sich auf interne Unterlagen des wichtigsten Reparaturdienstleisters der Truppe. So waren zuletzt nur etwa 50% der Schützenpanzermarder oder auch der Panzerhaubitze 2000 einsetzbar. Eigentlich sollten es mindestens 70% sein. Bastian Ernst vom Reservistenverband sagte in der ARD,
11: durch mehr Übung, durch mehr Einsätze, eine höhere Belastung fällt natürlich auch mehr aus. Wir haben das in der Ukraine gesehen, wo unsere Panzerhaubitzen intensivst benutzt wurden und da natürlich an ihr Limit kamen. Und deswegen ist das dann auch eine Gefahr für die Einsatzfähigkeit der Bundeswehr.
9: Ein Luftleck an der internationalen Raumstation ISS hat vorübergehend einen Alarm ausgelöst. Die US-Raumfahrtagentur NASA rief mehrere Astronauten auf, in dem angedockten Raumschiff Schutz zu suchen. Nach Reparaturarbeiten konnten sie wieder auf die ISS zurückkehren. Der Traum von Alexander Zverevs ersten Grand-Slam-Titel lebt weiter. Der Hamburger Tennisprofi hat bei den French Open in Paris souverän das Finale erreicht. Zverev gewann sein Vorschlussrunden-Match gegen den Tschechen Jakub Menzik in 4 Sätzen. Sein Endspielgegner steht noch nicht fest.
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12: Zurzeit gibt es keine Störungen auf den Straßen zwischen Neckar und Alb. Wir wünschen eine gute Fahrt.
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6: Sonne und Wolken wechseln sich gerade ab. Ab und zu kommt auch mal ein Schauer runter. Im Norden sind kurze Gewitter möglich. Dazu liegen die aktuellen Topwerte so bei 18 bis 22 Grad. An der Küste eher um 16. Morgen gibt es dann mehr Wolken und immer mal wieder Schauer. Vereinzelt blitzt es auch kurz bei maximal bis zu 26 Grad.
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7: Zurzeit gibt es keine Störungen auf den Straßen zwischen Neckar und Alb. Wir wünschen eine gute Fahrt.
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1: Sonne und Wolken wechseln sich gerade ab. Ab und zu kommt auch mal ein Schauer runter. Im Norden sind kurze Gewitter möglich. Dazu liegen die aktuellen Topwerte so bei 18 bis 22 Grad. An der Küste eher um 16. Morgen gibt es dann mehr Wolken und immer mal wieder Schauer. Vereinzelt blitzt es auch kurz bei maximal bis zu 26 Grad.
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1: Im Studio Mia Hehn. Schönen guten Abend. Manch einem ist es vielleicht schon aufgefallen. Seit einigen Monaten sieht man deutlich mehr Reinigungskräfte in den Fernverkehrszügen der Deutschen Bahn. Diese Maßnahme gehört zu einem Sofortprogramm für mehr Sauberkeit im ICE. Dafür nimmt die Bahn auch einiges an Geld in die Hand. DB-Sprecher Achim Staus sagte uns:
2: Wir schauen uns natürlich genau an, ob die eingesetzten 20 Millionen in diesem Jahr reichen, ob wir das umsetzen können. Sie brauchen natürlich für so etwas auch Personal. Wir merken auch in der Kundenzufriedenheit hier schon einen Aufschwung. Aber am Ende müssen wir abrechnen, ob wir nochmal aufstocken müssen.
1: Bei der Bundeswehr gefährden fehlende Ersatzteile offenbar die Einsatzfähigkeit. Wie die Süddeutsche Zeitung schreibt, ist beispielsweise nur etwa die Hälfte der Schützenpanzer Marder einsetzbar. Das zeigt demnach ein interner Lagebericht des wichtigsten Reparaturdienstleisters der Truppe. Russlands Präsident Putin hat ein Treffen mit dem ukrainischen Präsidenten Selenskyj abgelehnt. Darin sehe er aktuell keinen Sinn, so Putin beim Petersburger Wirtschaftsforum. Mehr von Gisa Weber.
3: Vor einem Treffen mit Selenskyj müsse erst ein Friedensabkommen stehen. Daran sollen Experten arbeiten, sagte Putin weiter. Selenskyj hatte ein direktes Gespräch mit dem Kreml-Chef in einem offenen Brief vorgeschlagen, um den Krieg zu beenden. In dem Zusammenhang soll es am Sonntag auch ein Treffen in London von Selenskyj, Kanzler Merz, dem britischen Premier Starmer und Frankreichs Präsidenten Macron geben. Die Bemühungen der USA um ein Ende des Ukraine-Kriegs liegen ja gerade wegen des Iran-Kriegs praktisch auf Eis.
1: Mehr als die Hälfte aller Unternehmen in Deutschland nutzt inzwischen künstliche Intelligenz. Das zeigt eine Umfrage des IFO-Instituts. KI ist in der deutschen Wirtschaft endgültig in der Breite angekommen, sagen die Experten. Besonders stark verbreitet ist KI in der Industrie und bei Dienstleistern. Heute startet die Festivalsaison in Deutschland. Los geht's mit Rock am Ring und Rock im Park. Am Nürburgring und in Nürnberg wird bis Sonntag gefeiert. Die Veranstalter rechnen mit rund 170.000 Fans. Die Festivals sind ausverkauft.
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4: Zurzeit gibt es keine Störungen auf den Straßen zwischen Neckar und Alb. Wir wünschen eine gute Fahrt.
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1: Sonne und Wolken wechseln sich gerade ab. Ab und zu kommt auch mal ein Schauer runter. Im Norden sind kurze Gewitter möglich. Dazu liegen die aktuellen Topwerte so bei 18 bis 22 Grad. An der Küste eher um 16. Morgen gibt es dann mehr Wolken und immer mal wieder Schauer. Vereinzelt blitzt es auch kurz bei maximal bis zu 26 Grad.
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2: Zurzeit gibt es keine Störungen auf den Straßen zwischen Neckar und Alb. Wir wünschen eine gute Fahrt.
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1: Ein paar Schauer ziehen am Abend noch durch, die lassen aber nach und dann lockert's immer mehr auf. Teils wird's klar, ab und zu gibt's auch Nebel. In der Nacht gehen die Temperaturen runter auf 12 bis 6 Grad. In den Bergen wird's noch etwas kühler. Morgen starten wir mit vielen Wolken im Westen. Dazu können wieder Schauer und kurze Gewitter dazukommen. Ansonsten bleibt's länger trocken bei bis zu 26 Grad.
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1: Im Studio Mia Hin. Schönen guten Abend. Die Züge im Fernverkehr und auch Bahnhöfe sollen sauberer werden. Um das zu erreichen, hat die Deutsche Bahn vor einigen Monaten ein Sofortprogramm gestartet. Und mittlerweile zeigt sich, die Maßnahmen wirken langsam. So sind etwa deutlich mehr Reinigungskräfte im Einsatz, sagte uns Bahnsprecher Achim Staus.
2: Das sind Kolleginnen und Kollegen, die während der Fahrt noch in den Zug kommen und von einem Bahnhof zum anderen durch den Zug gehen und reinigen. Das hat es früher in dieser Dimension nicht gegeben. Die Zahl der Unterwegsreiniger haben wir verdoppelt auf 220, die jetzt täglich im Einsatz sind.
1: Russlands Präsident Putin hat ein Treffen mit dem ukrainischen Präsidenten Zelensky abgelehnt. Darin sehe er keinen Sinn, solange kein Friedensabkommen vorliegt, so Putin beim Petersburger Wirtschaftsforum. Zelensky hatte so ein Treffen mit Putin in einem offenen Brief vorgeschlagen. Mehr als jedes zweite deutsche Unternehmen nutzt inzwischen künstliche Intelligenz. Das hat eine Umfrage des IFO-Instituts ergeben. Weitere 16% planen den Einstieg, heißt es von den Forschern. Besonders viele Betriebe setzen KI in Industrie- und Dienstleistungen ein. Darauf haben die Musikfans sehnsüchtig gewartet. An diesem Wochenende startet in Deutschland die Festivalsaison. Und das gleich mit zwei Krachern, Dirk Justus.
3: Ja, so ist es. Ab heute läuft der Festival-Zwilling Rock am Ring, am Nürburgring und Rock im Park in Nürnberg. Bis Sonntag werden auf beiden Musikevents rund 170.000 Besucher erwartet. Karten gibt's keine mehr, die Festivals sind restlos ausverkauft. Auf den Straßen drumherum könnte es eng werden. Rockfans werden aber auf ihre Kosten kommen. Es gibt unter anderem Auftritte von Linkin Park, Limp Bizkit und den Heavy-Metal-Altmeistern Iron Maiden.
1: Es ist die Generalprobe, bevor die Fußball-WM losgeht. In Chicago testet die deutsche Mannschaft morgen gegen Co-Gastgeber USA. Nicht dabei ist Keeper Manuel Neuer. Laut Bundestrainer Julian Nagelsmann schont er noch ein bisschen seine Wade und soll nächste Woche wieder voll ins Mannschaftstraining einsteigen.
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4: Zurzeit gibt es keine Störungen auf den Straßen zwischen Neckar und Alb. Wir wünschen eine gute Fahrt.
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1: Ein paar Schauer ziehen am Abend noch durch, die lassen aber nach und dann lockert's immer mehr auf. Teils wird's klar, ab und zu gibt's auch Nebel. In der Nacht gehen die Temperaturen runter auf 12 bis 6 Grad. In den Bergen wird's noch etwas kühler. Morgen starten wir mit vielen Wolken im Westen. Dazu können wieder Schauer und kurze Gewitter dazukommen. Ansonsten bleibt's länger trocken bei bis zu 26 Grad.
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2: Zurzeit gibt es keine Störungen auf den Straßen zwischen Neckar und Alb. Wir wünschen eine gute Fahrt.
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1: Seit Stunden bastle ich an dem Text für den nächsten himmlischen Moment. Mir will nichts einfallen. Schreibblockade? Dann keimen langsam die Ideen. Ich fange an zu schreiben. Es fließt, läuft. Und jetzt noch schnell aufnehmen in meinem kleinen Studio und ab die Post. Allerdings hat da der Nachbar links was dagegen. Er muss anscheinend unbedingt justament seinen Rasen mähen. Ab und zu fährt draußen ein Auto vorbei. Hintergrundrauschen. All das kann ich nicht brauchen. Mein Mikrofon ist hochempfindlich. Gut, mache ich halt eine Pause. Endlich ist es draußen wieder einigermaßen ruhig. Ich richte mein Equipment ein und beginne den Text einzusprechen. Da rumpelt es draußen wieder. Der Nachbar rechts hat beschlossen, seine Hofeinfahrt pflastern zu lassen. Wenn jetzt noch der Gockel aus dem Hühnerstall zwei Häuser weiter anfängt zu zetern, schmeiße ich hin. Dann, so gegen 11 Uhr in der Nacht, wird es ruhig. Schnell noch den Text aufnehmen, abmischen und wegschicken, fertig. Endlich! Ein himmlischer Moment.
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1: Felix Jähn und Cascada. Boy, you turn me.

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1: Ein paar Schauer ziehen am Abend noch durch, die lassen aber nach und dann lockert's immer mehr auf. Teils wird's klar, ab und zu gibt's auch Nebel. In der Nacht gehen die Temperaturen runter auf 12 bis 6 Grad. In den Bergen wird's noch etwas kühler. Morgen starten wir mit vielen Wolken im Westen. Dazu können wieder Schauer und kurze Gewitter dazukommen. Ansonsten bleibt's länger trocken bei bis zu 26 Grad.
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2: Im Studio Fenri Beselfreundlieb. Schönen guten Abend. Russlands Staatschef Putin hat ein Treffen mit dem ukrainischen Präsidenten Selenskyj abgelehnt. Darin sehe er aktuell keinen Sinn, so Putin beim Petersburger Wirtschaftsforum. Kisa Weber berichtet.
3: Vor einem Treffen mit Selenskyj müsse erst ein Friedensabkommen stehen. Daran sollen Experten arbeiten, sagte Putin weiter. Selenskyj hatte ein direktes Gespräch mit dem Kreml-Chef in einem offenen Brief vorgeschlagen, um den Krieg zu beenden. In dem Zusammenhang soll es am Sonntag auch ein Treffen in London von Selenskyj, Kanzler Merz, dem britischen Premier Starmer und Frankreichs Präsidenten Macron geben. Die Bemühungen der USA um ein Ende des Ukraine-Kriegs liegen ja gerade wegen des Iran-Kriegs praktisch auf Eis.
2: Kanzler Merz reist am Sonntag nach London. Zusammen mit Britenpremier Starmer und Frankreichs Präsident Macron trifft er sich dort mit Volodymyr Selenskyj. Dabei soll es um weitere Unterstützung Kiews und den verstärkten Druck auf Russland gehen. Mehr als die Hälfte aller Unternehmen in Deutschland nutzt inzwischen künstliche Intelligenz. Das zeigt eine Umfrage des IFO-Instituts. KI ist in der deutschen Wirtschaft endgültig in der Breite angekommen, so die Experten. Besonders stark verbreitet ist KI in der Industrie und bei Dienstleistern. Bei der Generalprobe für die Fußball-WM fehlt morgen gegen die USA die deutsche Nummer 1. Keeper Manuel Neuer muss weiter seine Wadenprobleme auskurieren. Unklar ist laut Bundestrainer Nagelsmann auch, wie fit Youngster Lennart Kahl ist. Er hat sich im Training offenbar verletzt.
4: Ja, da müssen wir jetzt mal abwarten, was rauskommt. Sah jetzt ehrlich gesagt nicht so gut aus. Der muss jetzt selber erstmal die Situation verarbeiten, wir auch, und gucken, was wir machen. Und dafür brauchen wir eine Diagnose und dann schauen wir auch, ob wir es mit ihm hoffentlich machen können im Turnier weiter oder ob wir ihn später nachnominieren, aber das ist alles in Ruhe.
2: Der Traum von Alexander Zverevs erstem Grand-Slam-Titel lebt weiter. Der Hamburger Tennisprofi hat bei den French Open in Paris souverän das Finale erreicht. Zverev gewann sein Halbfinalmatch gegen den Tschechen Jakub Menšík in 4 Sätzen. Im Endspiel trifft er auf den Italiener Flavio Cobolli.
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5: Zurzeit gibt es keine Störungen auf den Straßen zwischen Neckar und Alb. Wir wünschen eine gute Fahrt.
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1: Ein paar Schauer ziehen am Abend noch durch, die lassen aber nach und dann lockert's immer mehr auf. Teils wird's klar, ab und zu gibt's auch Nebel. In der Nacht gehen die Temperaturen runter auf 12 bis 6 Grad. In den Bergen wird's noch etwas kühler. Morgen starten wir mit vielen Wolken im Westen. Dazu können wieder Schauer und kurze Gewitter dazukommen. Ansonsten bleibt's länger trocken bei bis zu 26 Grad.
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2: Zurzeit gibt es keine Störungen auf den Straßen zwischen Neckar und Alb. Wir wünschen eine gute Fahrt.
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1: Ein paar Schauer ziehen am Abend noch durch, die lassen aber nach und dann lockert's immer mehr auf. Teils wird's klar, ab und zu gibt's auch Nebel. In der Nacht gehen die Temperaturen runter auf 12 bis 6 Grad. In den Bergen wird's noch etwas kühler. Morgen starten wir mit vielen Wolken im Westen. Dazu können wieder Schauer und kurze Gewitter dazukommen. Ansonsten bleibt's länger trocken bei bis zu 26 Grad.
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2: Im Studio von Ribesel Freundlieb. Schönen guten Abend. Russland-Staatschef Putin blockt ein Treffen mit dem ukrainischen Präsidenten Selenskyj weiter ab. Der hatte dem Kreml-Chef in einem offenen Brief zuletzt vorgeschlagen, persönlich über ein Ende des Krieges in der Ukraine zu reden. Beim Wirtschaftsforum in St. Petersburg sagte Putin jetzt, dass ein solches Gespräch erst Sinn ergebe, wenn ein Friedensabkommen vorliege. Er fordert stattdessen, dass Experten Lösungen erarbeiten sollen und beharrt darauf, den Krieg erst zu beenden, wenn Russland seine Ziele erreicht hat. Einigen ist es vielleicht schon aufgefallen, seit einigen Monaten sieht man deutlich mehr Reinigungskräfte in den Fernverkehrszügen der Deutschen Bahn. Diese Maßnahme gehört zu einem Sofortprogramm für mehr Sauberkeit im ICE. Dafür nimmt die Bahn auch einiges an Geld in die Hand. DB-Sprecher Achim Staus sagte uns.
3: Wir schauen uns natürlich genau an, ob die eingesetzten 20 Millionen in diesem Jahr reichen, ob wir das umsetzen können. Sie brauchen natürlich für so etwas auch Personal. Wir merken auch in der Kundenzufriedenheit hier schon einen Aufschwung. Aber am Ende müssen wir abrechnen, ob wir nochmal aufstocken müssen.
2: Die Bundeswehr rüstet massiv auf. Ein Reparaturstau sorgt aber offenbar für Probleme. Das berichtet die Süddeutsche Zeitung. Sie beruft sich auf interne Unterlagen des wichtigsten Reparaturdienstleisters der Truppe. So waren zuletzt nur etwa 50% des Schützenpanzer Marder oder auch der Panzerhaubitze 2000 einsetzbar. Eigentlich sollen es mindestens 70% sein. Bastian Ernst vom Reservistenverband sagte im Ersten.
4: Durch mehr Übung, durch mehr Einsätze, eine höhere Belastung fällt natürlich auch mehr aus. Wir haben das in der Ukraine gesehen, wo unsere Panzerhaubitzen intensivst benutzt wurden und da natürlich an ihr Limit kamen. Und deswegen ist das dann auch eine Gefahr für die Einsatzfähigkeit der Bundeswehr.
2: Es ist die Generalprobe, bevor die Fußball-WM losgeht. In Chicago testet die deutsche Mannschaft morgen gegen Co-Gastgeber USA. Nicht dabei ist Keeper Manuel Neuer. Laut Bundestrainer Nagelsmann schont er noch seine Wade. Auch Lennart Kahl hat sich im Training verletzt. Ob und wie lange er ausfällt, ist noch unklar. Die DFB-Frauen fahren nächstes Jahr zur WM nach Brasilien. Das Team von Bundestrainer Wück gewann das Quali-Spiel gegen Norwegen mit 2:0. Damit hat Deutschland bereits einen Spieltag vor Schluss als Gruppenerster das WM-Ticket gelöst.
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5: Zurzeit gibt es keine Störungen auf den Straßen zwischen Neckar und Alb. Wir wünschen eine gute Fahrt.
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1: Ein paar Schauer ziehen am Abend noch durch, die lassen aber nach und dann lockert's immer mehr auf. Teils wird's klar, ab und zu gibt's auch Nebel. In der Nacht gehen die Temperaturen runter auf 12 bis 6 Grad. In den Bergen wird's noch etwas kühler. Morgen starten wir mit vielen Wolken im Westen. Dazu können wieder Schauer und kurze Gewitter dazukommen. Ansonsten bleibt's länger trocken bei bis zu 26 Grad.
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2: Zurzeit gibt es keine Störungen auf den Straßen zwischen Neckar und Alb. Wir wünschen eine gute Fahrt.
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1: Ein paar Schauer ziehen am Abend noch durch, die lassen aber nach und dann lockert's immer mehr auf. Teils wird's klar, ab und zu gibt's auch Nebel. In der Nacht gehen die Temperaturen runter auf 12 bis 6 Grad. In den Bergen wird's noch etwas kühler. Morgen starten wir mit vielen Wolken im Westen. Dazu können wieder Schauer und kurze Gewitter dazukommen. Ansonsten bleibt's länger trocken bei bis zu 26 Grad.
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2: Im Studio Finn Riebesel, Freund Lieb. Schönen guten Abend. Russlands Staatschef Putin hat ein Treffen mit dem ukrainischen Präsidenten Selenskyj abgelehnt. Darin sehe er aktuell keinen Sinn, so Putin beim Petersburger Wirtschaftsforum. Kisa Weber berichtet.
3: Vor einem Treffen mit Selenskyj müsse erst ein Friedensabkommen stehen. Daran sollen Experten arbeiten, sagte Putin weiter. Selenskyj hatte ein direktes Gespräch mit dem Kreml-Chef in einem offenen Brief vorgeschlagen, um den Krieg zu beenden. In dem Zusammenhang soll es am Sonntag auch ein Treffen in London von Selenskyj, Kanzler Merz, dem britischen Premier Starmer und Frankreichs Präsidenten Macron geben. Die Bemühungen der USA um ein Ende des Ukraine-Kriegs liegen ja gerade wegen des Iran-Kriegs praktisch auf Eis.
2: Die Deutsche Bahn will dafür sorgen, dass es sauberer im ICE wird. Seit 3 Monaten läuft ein Sofortprogramm für den Fernverkehr. Tagtäglich sind mittlerweile mehr als 200 Reinigungskräfte in den Zügen unterwegs. Und das zeigt Wirkung, sagte uns Bahnsprecher Achim Staus.
4: Die Fahrgäste in den Fernzügen merken ja auch, wenn jemand durchgeht, sodass die Kundenzufriedenheit schon gestiegen ist. Und natürlich wird auch die Arbeit dieser Teams genau gemonitort und nachvollzogen, ob jetzt Toiletten zum Beispiel sauberer sind, als sie es vorher waren und ob Tische und Griffflächen desinfiziert wurden.
2: Bundesjustizministerin Hubig will ans Sexualstrafrecht ran. Sie will das Prinzip nur Ja heißt Ja einführen. Sex wäre dann nur erlaubt, wenn alle Beteiligten ausdrücklich zustimmen. Bislang gilt in Deutschland Nein heißt Nein. Heißt, eine Vergewaltigung liegt nur dann vor, wenn Beteiligte dies deutlich ablehnen. Schock für die deutsche Fußballnationalmannschaft kurz vor der WM. Mittelfeldmann Lennart Kahl hat sich im Training schwerer verletzt und muss nach Hause fliegen. Bundestrainer Nagelsmann hat bereits Assan Ouedraogo von RB Leipzig nachnominiert. Die DFB-Frauen haben das Ticket für die WM in Brasilien im kommenden Jahr gelöst. Gegen Norwegen gewann Deutschland mit 2:0. Das Team von Bundestrainer Wück ist damit einen Spieltag vor Schluss uneinholbar auf dem ersten Platz seiner Quali-Gruppe.
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5: Zurzeit gibt es keine Störungen auf den Straßen zwischen Neckar und Alb. Wir wünschen eine gute Fahrt.
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1: Zurzeit gibt es keine Störungen auf den Straßen zwischen Neckar und Alb. Wir wünschen eine gute Fahrt.
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1: Gerade ziehen noch ein paar Schauer durch, die aber langsam nachlassen. Dazu viele Wolken. Später wird es auch mal klar und vereinzelt kann sich Nebel bilden. Aktuell liegen die Temperaturen bei 12 bis 6 Grad, in den Bergen noch etwas kühler. Tagsüber dann weiterhin erst wolkig, später freundlicher und meist trocken. Maximal werden es bis zu 26 Grad.
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1: Im Studio von Riebe sei freundlieb. In Deutschland warten rund 8000 Menschen auf ein Spenderorgan. Darauf wollen Patientenverbände zum heutigen Tag der Organspende aufmerksam machen. Die zentrale Veranstaltung dazu findet an diesem Wochenende in Leipzig statt. Sandra Zumpfe hat selbst ein Herz und eine Niere gespendet bekommen und ist Vorstandsvorsitzende des Bundesverbandes der Organtransplantierten. Sie sagte uns:
2: Wenn man jemanden sieht, der transplantiert ist, was das für ein großes Geschenk ist, so eine Organspende, dann können die Menschen damit anders umgehen. Dann sehen die, das ist nicht nur ein theoretisches Konzept, sondern da steht wirklich ein geschenktes Leben dahinter und das ist ganz, ganz wichtig, finde ich.
1: Kreml-Chef Putin hat ein Treffen mit dem ukrainischen Präsidenten Selenskyj abgelehnt. Darin sehe er keinen Sinn, solange kein Friedensabkommen vorliegt, so Putin beim Petersburger Wirtschaftsforum. Selenskyj hatte so ein Treffen mit Putin in einem offenen Brief vorgeschlagen. Es ist die Generalprobe, bevor die Fußball-WM losgeht. In Chicago testet die deutsche Mannschaft heute gegen Co-Gastgeber USA. Für DFB-Außenverteidiger Nathaniel Brown ist das Spiel ein wichtiger Gradmesser.
3: Das ist sehr, sehr wichtig einfach für uns als Team, dass wir wissen, wo wir stehen und weil es auch einfach das letzte Spiel ist vor der WM. Das wollen wir positiv gestalten und wir freuen uns sehr auf das Spiel.
1: Anstoß ist um 20.30 Uhr unserer Zeit. Mittelfeldtalent Lennart Kahl wird die WM unterdessen verpassen. Er hat sich im Training verletzt. Bundestrainer Nagelsmann hat bereits Assan Ouedraogo von RB Leipzig nachnominiert. Die DFB-Frauen fahren nächstes Jahr zur WM nach Brasilien. Das Team von Bundestrainer Wück gewann das Quali-Spiel gegen Norwegen mit 2:0. Damit hat Deutschland bereits einen Spieltag vor Schluss als Gruppenerster das WM-Ticket gelöst. Tennisprofi Alexander Zverev hat bei den French Open in Paris das Finale erreicht und darf weiter auf seinen ersten Grand-Slam-Titel hoffen. Der Hamburger setzte sich im Halbfinale gegen den Tschechen Jakub Menšík nach 4 Sätzen durch. Im Endspiel trifft Zverev nun auf die Nummer 10 der Welt, Flavio Cobolli aus Italien.
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4: Zurzeit gibt es keine Störungen auf den Straßen zwischen Neckar und Alb. Wir wünschen eine gute Fahrt.
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1: Zurzeit gibt es keine Störungen auf den Straßen zwischen Neckar und Alb. Wir wünschen eine gute Fahrt.
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1: Gerade ziehen noch ein paar Schauer durch, die aber langsam nachlassen. Dazu viele Wolken. Später wird es auch mal klar und vereinzelt kann sich Nebel bilden. Aktuell liegen die Temperaturen bei 12 bis 6 Grad, in den Bergen noch etwas kühler. Tagsüber dann weiterhin erst wolkig, später freundlicher und meist trocken. Maximal werden es bis zu 26 Grad.
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1: Im Studio Finn Riebe, sei freundlieb. Putin blockt ein Treffen mit Selenskyj weiter ab. Der Krieg ende, wenn Russland seine Ziele erreicht habe, so der Kreml-Chef. Der ukrainische Präsident hatte ihm zuvor in einem offenen Brief ein persönliches Gespräch vorgeschlagen. Der Sicherheitsexperte Nico Lange im ZDF.
2: Wir können alle gemeinsam nochmal festhalten, die Ukraine ist seit März 2025 zu bedingungslosem Waffenstillstand bereit. Putin ist das nicht und er sagt jetzt auch wieder Nein zu Gesprächen. Er hat keine wirkliche Begründung, außer dass er sagt, er will nicht und er sieht keinen Anlass. Die Botschaft ist klar, Putin denkt, er kann immer noch gewinnen.
1: In Deutschland warten rund 8000 Menschen auf eine Organtransplantation. Darauf wollen Patientenverbände zum heutigen Tag der Organspende aufmerksam machen. Die zentrale Veranstaltung steigt in Leipzig. Zwar wächst in Deutschland die Zahl der Transplantationen, zugleich gibt es im europaweiten Vergleich noch Luft nach oben. Familienunternehmer machen Druck auf die Politik. Sie fordern, dass die Sommerpause des Bundestags ausfällt, damit wichtige Reformen noch vor dem Herbst beschlossen werden. Unternehmen bräuchten schnell Klarheit für ihre Investitionspläne, sagte Branchenverbandchefin Ostermann dem Redaktionsnetzwerk Deutschland. Deutschland schaltet in den WM-Modus. In Chicago testet die Fußballnationalmannschaft heute gegen Co-Gastgeber USA. Unterdessen hat sich Lennart Kahl schwerer verletzt und fällt für die gesamte WM aus. Für ihn rückt RB Leipzigs Assan Ouedraogo in den Kader. Torwart Manuel Neuer erholt sich dagegen von seinen Wadenproblemen. Das Spiel heute kommt für ihn aber noch zu früh, so Bundestrainer Nagelsmann.
3: Ihm geht's gut, ist auf Weg zur bester Fitness. Trotzdem wollen wir noch kein Risiko eingehen, sondern der Struktur noch die Zeit geben. Die Wade, das wissen wir ja, die hat ein paar Vorverletzungen dieses Jahr gehabt. Deswegen haben wir uns entschieden, da auch kein Risiko zu gehen. Und dann Richtung ersten Gruppenspiel wird er dann topfit sein und auch nächste Woche ins Mannschaftstraining einsteigen.
1: Die DFB-Frauen haben das Ticket für die WM in Brasilien im kommenden Jahr gelöst. Gegen Norwegen gewann Deutschland mit 2:0. Das Team von Bundestrainer Wück ist damit einen Spieltag vor Schluss uneinholbar auf dem ersten Platz seiner Quali-Gruppe.
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4: Zurzeit gibt es keine Störungen auf den Straßen zwischen Neckar und Alb. Wir wünschen eine gute Fahrt.
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